0: spricht von einer anderen Lage und traut sich das auch zu.
1: Arbeitgeberpräsident Dulger warnt vor zusätzlichen zweistelligen Milliardenkosten durch die angekündigte Rentenreform. Teil der Reform ist ja eine neue Kapitalrente für die Arbeitgeber und Beschäftigte, zusätzlich zum normalen Beitrag 2% des Bruttoeinkommens zahlen sollen. Dulger sagt, wer eine kapitalgedeckte Säule aufbauen will, der muss die Beitragsbelastung dafür aber an anderer Stelle senken.
2: 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Im Herzen Bayerns liegen uns momentan keine größeren Störungsmeldungen vor. 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
3: Die Sterne werden heute Nacht von einigen Wolken verdeckt. Es bleibt im Großen und Ganzen aber trocken mit Tiefstwerten um 15 Grad. Der Sonntag startet wechselhaft, es ist auch wieder Wind dabei. Aber auch die Sonne verwöhnt uns mit Topwerten über 30 Grad. Der Wettertrend Sonne, Wolken und Wind erwarten uns am Montag. Dann ist es mit 27 Grad nicht mehr so warm.
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1: Im Herzen Bayerns liegen uns momentan keine größeren Störungsmeldungen vor.
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1: Ich bin Hendrik Daum. Der Christopher Street Day in Berlin ist am späten Abend abgebrochen worden. Laut Polizei wurden in der Nähe der Abschlusskundgebung mehrere Menschen von einem Fahrzeug angefahren. Ein weißer Transporter soll mit hoher Geschwindigkeit in der Parkanlage Tiergarten in eine Menschenmenge gerast sein. Eine Frau kam dabei ums Leben. Von weiteren 16 Verletzten schweben laut den Behörden 3 in Lebensgefahr. Die Polizei fahndet mit über 2000 Einsatzkräften nach dem Täter. Zeugen berichten, er habe auf der Flucht mehrere Menschen durch Messerstiche verletzt. Berlins regierender Bürgermeister Wegner spricht von einem Angriff auf unsere freie und weltoffene Gesellschaft. Der Vorsitzende der CSU-Landesgruppe im Bundestag, Hoffmann, fordert ein Rüstungsabkommen mit der Ukraine, um die Bundeswehr mit Hilfe ukrainischer Drohnentechnologie aufzurüsten. Hoffmann sagte der Bild am Sonntag, Deutschland werde die Hilfe für die Ukraine unter allen Umständen fortsetzen. Gleichzeitig habe Kiew im Bereich Drohnen und Drohnenabwehr herausragende Fähigkeiten entwickelt. Die Bayreuther Festspiele haben sich zum 150. Jubiläum klar gegen einen Rechtsruck in Politik und Gesellschaft gestellt. Festspielleiterin Katharina Wagner rief beim Festakt dazu auf, Nein zu sagen zu Rassismus, Chauvinismus und einer Verharmlosung der Geschichte. Sie verwies dabei auch auf die enge Verknüpfung ihrer Familie mit dem NS-Regime und die besondere Verantwortung der Festspiele. Das Jubiläum sei deshalb weit mehr als ein Anlass zu feiern, betonte Wagner. Ziel müsse es sein, die Tradition ernst zu nehmen, ohne sie zu verklären. Bei der Tour de France geht der Führende der Gesamtwertung Tadej Pogacar heute mit 6,5 Minuten Vorsprung in die letzte Etappe nach Paris. Nur noch ein Sturz könnte den Sieg des Slowenen verhindern.
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2: Bei uns liegen im Herzen Bayerns momentan keine größeren Störungsmeldungen vor.
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1: Die Sterne werden heute Nacht von einigen Wolken verdeckt. Es bleibt im Großen und Ganzen aber trocken mit Tiefstwerten um 15 Grad. Der Sonntag startet wechselhaft. Es ist auch wieder Wind dabei. Aber auch die Sonne verwöhnt uns mit Topwerten über 30 Grad. Der Wettertrend Sonne, Wolken und Wind erwarten uns am Montag. Dann ist es mit 27 Grad nicht mehr so warm.
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1: Bei uns liegen im Herzen Bayerns momentan keine größeren Störungsmeldungen vor.
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5: Ich bin Hendrik Daum. Der Christopher Street Day in Berlin ist am späten Abend abgebrochen worden. Laut Polizei wurden in der Nähe der Abschlusskundgebung mehrere Menschen von einem Fahrzeug angefahren. Ein weißer Transporter soll mit hoher Geschwindigkeit in der Parkanlage Tiergarten in eine Menschenmenge gerast sein. Eine Frau kam dabei ums Leben. Von weiteren 16 Verletzten schweben laut den Behörden 3 in Lebensgefahr. Die Polizei fahndet mit über 2000 Einsatzkräften nach dem Täter, den sie inzwischen aber identifiziert hat. Dazu Polizeisprecher Florian Naht.
6: Es laufen bereits Maßnahmen gegen diesen Tatverdächtigen, der noch nicht festgenommen worden ist. Allerdings ist dieser Tatverdächtige Polizei bekannt. Er ist uns Polizei bekannt als Angehöriger des islamistischen Milieus hier in Berlin. Und unsere Fahndungsmaßnahmen nach dieser Person laufen mit Hochdruck.
5: Berlins regierender Bürgermeister Wegner sprach von einem Angriff auf unsere freie und weltoffene Gesellschaft. Immer mehr Menschen müssen vor den massiven Waldbränden in Frankreich und Spanien fliehen. Allein in Frankreich wurden mittlerweile rund 200.000 Menschen in Sicherheit gebracht. Die Flammen wüten vor allem in der Region rund um Bordeaux. Und in Spanien sind rund 70.000 Menschen betroffen, wie Julia Macher berichtet.
7: Die spanische Regierung spricht von einer sehr komplexen Lage, die man bisher so noch nicht erlebt habe. Vor allem die kräftigen Windböen bereiten den Rettungskräften Sorgen. Mehr als 3000 Feuerwehrleute sind im Einsatz und bekämpfen die Flammen aus der Luft und vom Boden. Die Europäische Union schickt 4 Löschflugzeuge zur Unterstützung.
5: In Bayreuth sind am Abend die diesjährigen Richard-Wagner-Festspiele eröffnet worden. Wegen des 150-jährigen Jubiläums gab es zum Auftakt keine Opernpremiere, sondern einen Festakt, unter anderem mit Beethovens 9. Symphonie. Sie erklang auch zur Grundsteinlegung des Bayreuther Festspielhauses im Mai 1872, damals dirigiert von Richard Wagner höchstpersönlich. Zu den Gästen des Festaktes gehörten Bundeskanzler Merz, Altkanzlerin Merkel und Bayerns Ministerpräsident Söder. Bei der Tour de France geht der Führende der Gesamtwertung Tadej Pogacar heute mit 6,5 Minuten Vorsprung in die letzte Etappe nach Paris. Nur noch ein Sturz könnte den Sieg des Slowenen verhindern.
4: 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Im Herzen Bayerns liegen uns derzeit keine größeren Störungsmeldungen vor. 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
8: Die Sterne werden heute Nacht von einigen Wolken verdeckt. Es bleibt im Großen und Ganzen aber trocken mit Tiefstwerten um 15 Grad. Der Sonntag startet wechselhaft. Es ist auch wieder Wind dabei. Aber auch die Sonne verwöhnt uns mit Topwerten über 30 Grad. Der Wettertrend Sonne, Wolken und Wind erwarten uns am Montag. Dann ist es mit 27 Grad nicht mehr so warm.

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1: Im Herzen Bayerns liegen uns derzeit keine größeren Störungsmeldungen vor.
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1: Ich bin Hendrik Daum. Einen schönen guten Morgen. Dramatische Szenen am späten Abend am Rande des Christopher Street Day in Berlin. Ein Angreifer hat einen Transporter in der Parkanlage des Tiergarten absichtlich in eine Menschengruppe gesteuert und mehrere Personen erfasst. Laut Polizei wurde dabei eine Frau getötet, mindestens 16 Menschen wurden verletzt, 3 von ihnen lebensgefährlich. Der Täter ist noch auf der Flucht. In der Nacht meldete die Polizei aber, der mutmaßliche Verdächtige sei identifiziert. Dazu Polizeisprecher Florian Naht.
2: Es laufen bereits Maßnahmen gegen diesen Tatverdächtigen, der noch nicht festgenommen worden ist. Allerdings ist dieser Tatverdächtige Polizei bekannt. Er ist uns Polizei bekannt als Angehöriger des islamistischen Milieus hier in Berlin. Und unsere Fahndungsmaßnahmen nach dieser Person laufen mit Hochdruck.
1: Gestern hatten in Berlin hunderttausende Menschen den Christopher Street Day gefeiert, um ein Zeichen für Toleranz und Vielfalt zu setzen. In Frankreich und Spanien ist es der Feuerwehr bisher nicht gelungen, die riesigen Waldbrände unter Kontrolle zu bringen. Im Südwesten Frankreichs breiten sich die Flammen weiter landeinwärts aus. Über 200.000 Menschen wurden in Sicherheit gebracht. Die Behörden sprechen von einem noch nie dagewesenen Ausmaß der Brände. In Spanien hat die Regierung für 2 Regionen den Notstand ausgerufen. Die Bayreuther Festspiele haben sich zum 150-jährigen Jubiläum klar gegen einen Rechtsruck in Politik und Gesellschaft gestellt. Festspielleiterin Katharina Wagner rief beim Festakt dazu auf, Nein zu sagen zu Rassismus und zu einer Verharmlosung der Geschichte. Sie verwies dabei auch auf die enge Verknüpfung ihrer Familie mit dem NS-Regime und die besondere Verantwortung der Festspiele. Bei der Tour de France geht der Führende der Gesamtwertung Tadej Pogacar heute mit 6,5 Minuten Vorsprung in die letzte Etappe nach Paris. Nur noch ein Sturz könnte den Sieg des Slowenen verhindern.
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3: Aktuell sind bei uns im Herzen Bayerns keine größeren Störungen gemeldet.
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4: Die Sterne werden heute Nacht von einigen Wolken verdeckt. Es bleibt im Großen und Ganzen aber trocken mit Tiefstwerten um 15 Grad. Der Sonntag startet wechselhaft. Es ist auch wieder Wind dabei. Aber auch die Sonne verwöhnt uns mit Topwerten über 30 Grad. Der Wettertrend Sonne, Wolken und Wind erwarten uns am Montag. Dann ist es mit 27 Grad nicht mehr so warm.
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4: Aktuell sind bei uns im Herzen Bayerns keine größeren Störungen gemeldet.
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1: Ich bin Stefan Schütz. Guten Morgen. Entsetzen am späten Abend in Berlin. Am Rande des Christopher Street Day hat ein Angreifer ein Fahrzeug in eine Menschengruppe gesteuert und mehrere Personen erfasst. Laut Polizei wurde eine Frau getötet, mindestens 16 Menschen wurden verletzt, 3 von ihnen lebensgefährlich. Der Täter ist noch auf der Flucht, konnte von der Polizei aber mittlerweile identifiziert werden. Bei ihm soll es sich um einen polizeibekannten Mann aus der islamistischen Szene handeln, Oberbürgermeister Wegner.
2: Viele feiernde Menschen, die glücklich waren, die die Vielfalt dieser Stadt gefeiert haben, die Weltoffenheit, die Freiheit, ja auch die Liebe. Dieser Tag wurde durch diese schreckliche Tat beendet.
1: In Frankreich und Spanien versuchen weiter tausende Einsatzkräfte, die verheerenden Waldbrände unter Kontrolle zu bringen. Die französische Regierung schickte weitere 500 Soldaten sowie ein Militärflugzeug vom Typ A400M in das Brandgebiet im Südwesten des Landes. Dort mussten inzwischen etwa 260.000 Menschen vor den Flammen in Sicherheit gebracht werden. Im Nachbarland Spanien gut 60.000. Nach der Kabinettsumbildung hat eine Debatte über Reformen im Gesundheitswesen begonnen. Der designierte Gesundheitsminister Linnemann kündigte in der Bild-Zeitung an, die Zahl der gesetzlichen Krankenkassen zu reduzieren, um die Beiträge zu stabilisieren. Aktuell gibt es davon mehr als 90. Mehrere Sozialverbände verlangen dagegen, die geplanten Reformen zugunsten der Versicherten nachzubessern. In Bayreuth sind am Abend die Richard-Wagner-Festspiele eröffnet worden. Wegen des 150. Jubiläums gab es zum Auftakt keine Opernpremiere, sondern einen Festakt, unter anderem mit Beethovens 9. Symphonie. Sie erklang auch zur Grundsteinlegung des Bayreuther Festspielhauses 1872, damals dirigiert von Richard Wagner höchstpersönlich. Zu den Gästen des Festaktes gehörten Kanzler Merz, Altkanzlerin Merkel und Bayerns Ministerpräsident Söder.
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3: Hier die aktuellen Meldungen von den Straßen bei uns in der Region. Fahrt auf der A9 München in Richtung Ingolstadt besonders vorsichtig. Zwischen Lenting und Denkendorf kommt es zu Verzögerungen wegen eines defekten Fahrzeugs auf der Fahrbahn.
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4: Die Sterne werden heute Nacht von einigen Wolken verdeckt. Es bleibt im Großen und Ganzen aber trocken mit Tiefstwerten um 15 Grad. Der Sonntag startet wechselhaft, es ist auch wieder Wind dabei. Aber auch die Sonne verwöhnt uns mit Topwerten über 30 Grad. Der Wettertrend Sonne, Wolken und Wind erwarten uns am Montag. Dann ist es mit 27 Grad nicht mehr so warm.
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1: Hier die aktuellen Meldungen von den Straßen bei uns in der Region. Fahrt auf der A9 München in Richtung Ingolstadt besonders vorsichtig. Zwischen Lenting und Denkendorf kommt es zu Verzögerungen wegen eines defekten Fahrzeugs auf der Fahrbahn.
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2: Ein Sonne-Wolken-Mix begleitet uns durch den Vormittag. Dazu pfeift ein teils kräftiger Wind. So geht's auch am Nachmittag weiter. Die Temperaturen klettern bis auf hochsommerliche 30 Grad. In der Nacht zum Montag fällt vereinzelt etwas Regen. Der Wettertrend, so geht's auch in der neuen Woche erstmal weiter. Mit maximal 27 Grad bleibt's recht angenehm.

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3: Ich bin Stefan Schütz. Guten Morgen. Eine Tote und 3 lebensgefährlich Verletzte. Die Polizei in Berlin fahndet nach einem Mann, der mit einem Transporter in eine Menschenmenge unweit des Christopher Street Days gefahren ist. Der Gesuchte ist 21 Jahre alt und wird der islamistischen Szene zugeordnet, Berlins regierender Bürgermeister Wegner.
4: Wir werden uns unsere Art und Weise des Lebens und des Zusammenlebens nicht nehmen lassen. Ich habe großes Vertrauen in die Berliner Polizei, dass wir mit Hochdruck jetzt den Täter, die Täter ermitteln und sie dann auch zur Rechenschaft ziehen.
3: Nicht bekannt ist derzeit, um wen es sich bei der getöteten Frau handelt. Die DRK Bayern meldet einen Wechsel an der Spitze der Krankschreibungen. Psychische Leiden wie Depressionen oder Ängste sind im ersten Halbjahr Hauptgrund für Ausfälle bayerischer Beschäftigter gewesen. Die Fehltage dafür sind um 12% gestiegen. Der bisherige Spitzenreiter Atemwegserkrankungen ist dagegen um rund 1/4 zurückgegangen. Ein weiterer häufiger Grund für Krankschreibungen sind Rückenprobleme. In Frankreich und Spanien haben die schweren Waldbrände inzwischen mehr als 250.000 Menschen aus ihren Häusern getrieben. Im Südwesten Frankreichs mussten laut Behörden rund 167.000 Menschen raus, in Spanien etwa 60.000. Frankreich schickt jetzt zusätzliche Soldaten und Löschflugzeuge in den Einsatz. In Spanien hoffen die Einsatzkräfte, dass sich die Lage dank ruhigerer Wetterbedingungen bald entspannt. Formel-1-Weltmeister Lando Norris startet heute beim Großen Preis von Ungarn von der Pole Position. Der McLaren-Pilot war schnellster in der Qualifikation. Start des Rennens ist um 15 Uhr. Hinter Norris stehen Charles Leclerc im Ferrari, gefolgt von Oscar Piastri im zweiten McLaren. Der WM-führende Kimi Antonelli im Mercedes startet von Platz 7 aus.
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5: Hier die aktuellen Meldungen von den Straßen bei uns in der Region. Fahrt auf der A9 München in Richtung Ingolstadt besonders vorsichtig. Zwischen Lenting und Denkendorf kommt es zu Behinderungen wegen eines defekten Fahrzeugs.
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7: Ein Sonne-Wolken-Mix begleitet uns durch den Vormittag. Dazu pfeift ein teils kräftiger Wind. So geht's auch am Nachmittag weiter. Die Temperaturen klettern bis auf hochsommerliche 30 Grad. In der Nacht zum Montag fällt vereinzelt etwas Regen. Der Wettertrend, so geht's auch in der neuen Woche erstmal weiter. Mit maximal 27 Grad bleibt

Mit maximal 27 Grad bleibt es recht angenehm. 30 Grad. In der Nacht zum Montag fällt vereinzelt etwas Regen. Der Wettertrend, so geht es auch in der neuen Woche erstmal weiter. Mit maximal 27 Grad bleibt

0: vergangenen Freitag, am 24. Juli, da feierte die katholische Kirche den Tag des heiligen Christophorus. Nun, ihm ergeht es heutzutage wie vielen Heiligen. Ja, von ihm haben wir schon mal was gehört, aber nur ein paar wissen noch etwas über ihn. So viel vorneweg, Christophorus ist zuständig für die Reisenden, vor allem für die Autofahrer. Und warum das so ist, erklärt Severina Batonicek.
1: Die Koffer sind verstaut, die Kühltasche irgendwo dazwischen gequetscht und die Kinder streiten auf der Rückbank. Seit Jahrzehnten ist es irgendwie

0: wie immer gleich in deutschen Urlauberautos. Nur ein paar Details, die haben sich verändert. Wo früher ein Kreuz baumelte, hängt heute ein Duftbaum. Und heute ist da die Smartphone-Halterung, wo früher das Medaillon mit dem bärtigen Heiligen klebte.
1: Nee, kenne ich nicht. Oh mein Gott, weiß ich nicht.
2: Ein Kind auf dem Arm und trägt es übers Wasser.
3: Nichts, ehrlich gesagt. Dass jemand, der das Kind übers Wasser getragen hat und dann war es das Jesuskind.
0: Nur noch die wenigsten wissen etwas über den heiligen Christophorus. Wer steckt hinter dieser Figur und wieso ist er für die Reisenden zuständig? Richtig ist, dass er das Jesuskind sicher übers Wasser getragen hat, erklärt der katholische Brauchtumsexperte Manfred Becker-Huberti.
4: Und so bekommt er, der sich da entpuppt als einer, der sich seinem Gott dienstbar gemacht hat in der Form, dass er den Menschen gedient hat, diese große Rolle, die er dann hat, als einer, der behilflich ist, den richtigen Weg zu finden.
0: Also eine Art geistliches Navi sozusagen. Deswegen war er schon immer der Beschützer für alle, die unterwegs sind.
4: Bis dann er noch zusätzlich in der Zeit der Motorisierung plötzlich derjenige wurde, den man übertrug, auch zuständig zu sein für die, die mit Fahrzeugen unterwegs sind. Christophorus Plakette im Auto sieht man ja manchmal heute auch noch, dass Leute das haben.
5: Ein guter Brauch rund um den Christophorustag ist also die Fahrzeugsegnung. Heute in vielen katholischen Gemeinden nach dem Gottesdienst. Kommt einfach vorbei mit eurem Gefährt. Mit Auto, Fahrrad, Bobbycar, was auch immer.

0: Marco Santos, Play With Me. Ihr hört den Sonntagmorgen mit Radio K1. Die KI, also die künstliche Intelligenz, die kann schon so einiges. Texte schreiben, Lieder komponieren oder Computer programmieren. Aber eines kann sie nicht. Und das hat sie mit mir gemeinsam. Sie kann nicht bayerisch sprechen. Ja, das soll sich jetzt aber ändern, zumindest bei der KI. Denn der Landesverein für Heimatpflege hat ein Projekt gestartet, das der künstlichen Intelligenz den bayerischen Dialekt beibringen soll. Denn was die KI bisher unter bayerisch versteht, das ist eher Kauderwelsch. Willi Witte hat dazu mit dem Geschäftsführer des Landesvereins, Rudolf Neumeier, gesprochen.
1: Wir haben gesagt, wenn die KI bayerisch lernt, dann soll sie es gescheit lernen und dann soll sie auch differenzieren können. Und deswegen haben wir uns verschiedene Orte ausgesucht, wo unterschiedliches Bayerisch gesprochen wird. Und so fangen wir jetzt mal an, dass die KI kapiert, dass es Varianten gibt des Bayerischen.
2: Denn in den Regionen gibt es x unterschiedliche Variationen von Bayerisch mit unterschiedlichen Aussprachen und verschiedenen Wörtern für ein und denselben Gegenstand. Zusammen mit der Sprachwissenschaft der Ludwig-Maximilians-Universität hat der Landesverein zwei Regionen für das Projekt festgelegt, erklärt der Linguist Professor Lars Bülow.
3: Jetzt erstmal in der Pilotphase ist es ja so, dass wir zwei sehr spezifische Dialekträume rausgesucht haben, nämlich einmal einen südbayerischen Dialektraum mit dem mittenwalderischen, wo wir quasi für diesen Dialekt die KI trainieren. Und dass natürlich da jetzt zwei Modelle dahinter stehen werden am Ende, ist klar, weil wir natürlich zwei verschiedene Dialekträume adressieren. Aber auch innerhalb dieser Dialekträume gibt es natürlich nochmal Unterschiede. Und letztlich muss die KI so sensibilisiert werden, dass sie mit diesen Unterschieden umgehen kann.
2: Ein hartes Stück Arbeit, das in den nächsten 3 Jahren geschafft werden soll. Eventuell kommen dann noch weitere Regionen dazu, sodass das Bayerisch der universitätseigenen KI immer variantenreicher wird. Zunächst aber taucht ein junger Sprachwissenschaftler mit dem KI-Rucksack in Mühldorf und Mittenwald auf.
3: Also gerade waren Mitarbeiter von uns unterwegs in Mühldorf und sind zu den Leuten gefahren und haben Dialektsprecher und Dialektsprecherinnen aufgenommen, jetzt in dem Fall 4 Stück, in verschiedenen kommunikativen Situationen, um auch da die Unterschiede abbilden zu können. Und sind dann vor Ort mit den Leuten, kommen mit den Leuten ins Gespräch. Im zweiten Schritt werden wir aber auch mit den Modellen, wenn sie dann ein gutes Niveau erreicht haben, zu den Leuten gehen und ihnen zeigen, dass es funktioniert. Also dass die KI quasi die Menschen in diesen Dialektregionen jetzt eben adäquat versteht.
2: Kompliziert macht das Projekt auch, dass Sprachen und Dialekte sich laufend verändern. Ein wissenschaftliches Ziel von Professor Bülow ist deshalb, zu erkennen, welche Faktoren für den Sprachwandel verantwortlich sind. Ganz praktisch kann die bayerisch sprechende KI zum Beispiel im Navigationsgerät helfen, die Anfragen des Fahrers zu verstehen. Anderes Beispiel, der medizinische Bereich.
3: Wir sehen das natürlich vor dem Hintergrund, dass viele Ärzte und Ärztinnen natürlich nicht unbedingt aus dem deutschsprachigen Raum kommen. Die Patienten und Patientinnen vor Ort allerdings, nehmen wir mal eine ältere Frau, die 85 ist, ihr ganzes Leben lang im ländlichen Raum, die ja gesprochen hat und jetzt zum Arzt muss und sich mitteilen muss. Die spricht dann vielleicht ihren Dialekt. Und dann ist es natürlich schwer, sich mit einem Arzt zu verständigen, der vielleicht nicht Deutsch als Muttersprache hat. Und hier kann KI natürlich helfen, zu übersetzen. Ja, und das ist dann ein Ziel, dass diese Übersetzungen wirklich sehr, sehr gut funktionieren, damit eben keine Fehler passieren.
2: Dass eine bayerisch sprechende KI auch in Zukunft praktischen Nutzen hat, da ist sich Professor Bülow sicher. Denn in Bayern wird noch sehr viel mehr Dialekt im Alltag gesprochen als in anderen Regionen Deutschlands. Und Rudolf Neumeier vom Landesverein für Heimatpflege ergänzt, auch in der jüngeren Bevölkerung ist das Interesse für Dialekt da. Die Veranstaltungen dazu sind gut besucht.
1: Und das zeigt mir, dass Dialekt nicht nur populär ist, sondern dass die Leute das auch wollen, dass sie darüber diskutieren. Wir müssen politisch erreichen, dass wir eben solche, gerade in Bayern oder in Süddeutschland, und da meine ich jetzt nicht nur Altbayern, sondern auch die Franken und die Schwaben, dass wir mehr Selbstbewusstsein wieder bekommen, unsere Akzente und unsere Varianten bewusst zu sprechen, dass sie dann kein Problem damit haben, wenn sie Blaukraut statt Rotkohl sagen.

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7: Hier die aktuellen Meldungen von den Straßen bei uns in der Region. Fahrt auf der A9 München in Richtung Ingolstadt besonders vorsichtig. Zwischen Lenting und Denkendorf kommt es zu Behinderungen wegen eines defekten Fahrzeugs.
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8: Ein Sonne-Wolken-Mix begleitet uns durch den Vormittag. Dazu pfeift ein teils kräftiger Wind. So geht's auch am Nachmittag weiter. Die Temperaturen klettern bis auf hochsommerliche 30 Grad. In der Nacht zum Montag fällt vereinzelt etwas Regen. Der Wettertrend, so geht's auch in der neuen Woche erstmal weiter. Mit maximal 27 Grad bleibt's recht angenehm.
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10: Ich habe in den letzten Tagen hier an diesem Mikrofon nachgedacht über die Sonne und über Sonnenblumen, über die Quelle des Lichts für alles Leben auf dieser Erde und über diese tollen Blumen, die sich der Sonne zuwenden, zumindest solange sie jung sind. Heute ist Sonntag. Es gibt eigentlich nur wenige europäische Sprachen, in denen der Sonntag Sonntag heißt, was an den alten römischen Sonnengott erinnert. Die meisten europäischen Sprachen haben dagegen für den Sonntag Namen, die etwas mit Jesus Christus zu tun haben, der an einem Sonntag vom Tod ins Leben gekommen ist. Auf Italienisch Domenica, wörtlich übersetzt Tag des Herrn. Auf Russisch Воскресенье, wörtlich gesagt Tag der Auferstehung. Eigentlich passt dazu auch das Bild der Sonne. So heißt es in einem Lied: Gottes Liebe ist wie die Sonne. Sie ist immer und überall da. Streck dich ihr entgegen. Nimm sie in dich auf. In diesem Sinn wünsche ich Ihnen und mir einen von Gott gesegneten Sonntag. Ihr Ulrich Eckert, evangelischer Pfarrer in Galmersheim.
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0: Klimakrise, künstliche Intelligenz und die großen Fragen unserer Zeit. Wie passt das eigentlich alles mit Religion zusammen? Die Uni Würzburg geht hier ab sofort völlig neue Wege. Hier startet nämlich der innovative, komplett englischsprachige Masterstudiengang Theology for a World in Transformation. Also Theologie für eine Welt in Veränderung. Das Besondere daran ist, man muss vorher gar kein Theologiestudium absolviert haben, um mitzumachen. Wer alles einsteigen darf und was genau dahinter steckt, das weiß meine Kollegin Anna-Lena Ilz.
1: Der neue Studiengang der Katholisch-Theologischen Fakultät der Universität Würzburg beschäftigt sich mit grundlegendem Wandel in allen möglichen Bereichen. Johanna Brankea, Prodekanin der Katholisch-Theologischen Fakultät, sagt dazu:
2: Die Globalität ist eigentlich ja Kontext und Anlass des Studiengangs, weil wir eben weltweit mit großen Herausforderungen konfrontiert werden, die mit sehr wichtigen Transformationen in vielen Bereichen zu tun haben, sowohl im Bereich der Politik als auch im Bereich Klima und Ökologie, als auch im Bereich Technologie. Und diese Herausforderungen, da meinen wir, dass wir als Theologen und Theologinnen mit die Antworten gestalten können.
1: Auch die Theologie selbst befände sich in einem Wandel. Im Studium gibt es dann Fächer wie Theologie und Politik oder Theologie und Kolonialismus. Wie kam es denn zu dem neuen Studiengang?
2: Ehrlich gesagt war der eigentliche Grund dafür, dass die Studierendenzahlen zurücklaufen. Das gilt allgemein für die Theologie in Deutschland und auch allgemein für Lehramt hier in Würzburg. Und wir suchten, neue Menschen, die wir ansprechen konnten, sind dann sehr schnell bei der Idee eines internationalen Studiengangs ausgekommen.
1: Das bedeutet, die Vorlesungen sind auf Englisch und es gibt unter anderem Gastdozenten aus dem Ausland. Außerdem gehen auch Dozenten aus Deutschland in andere Länder, um Vorlesungen zu halten. Für den neuen Studiengang wird der bisherige Masterstudiengang der Theologie in Würzburg gestrichen. Ein Theologiestudium auf Lehramt oder der Abschlussmagister ist nach wie vor möglich. Welche Voraussetzungen muss man denn für den neuen Studiengang mitbringen?
2: Man braucht natürlich einen Bachelorabschluss, weil es sich eben um einen Masterstudiengang handelt. Empfehlenswert, aber nicht verpflichtend, ist eine Erfahrung mit Theologie, mit Religion, es sei im Rahmen des Studiums, es sei im Rahmen der Praxis. Man kann ehrenamtlich für die Kirche oder kirchliche Vereine tätig gewesen sein. Wenn die Erfahrung nicht da ist, sollte mindestens ein starkes Interesse vorhanden sein.
1: Ganz interessant, in welchem Fach der Bachelor gemacht wurde, ist erstmal egal. Und eine wichtige Hürde fällt außerdem weg. Die Sprachen Altgriechisch und Hebräisch sind freiwillige Fächer.
2: Der Vorteil dieses breiten Zugangs ist, dass wir Menschen mit sehr unterschiedlichen Hintergründen gewinnen können. Und das ist natürlich bei einem Thema wie Transformationsprozesse sehr interessant, weil da alle möglichen Perspektiven willkommen sind.
1: Insgesamt dauert das Studium 4 Semester, also 2 Jahre. Doch wo arbeiten die Absolventinnen und Absolventen am Ende?
2: Das kann sowohl im kirchlichen oder pastoralen Bereich sein oder auch im Jugendsorge oder NGOs sind auch so etwas, woran wir explizit gedacht haben, weil da auch der internationale Charakter stark ausgewertet werden kann. Aber es ist auch vorstellbar, dass Menschen, die bei uns den Master studiert haben, zum Beispiel als Ethikbeauftragte bei einem Tech-Unternehmen tätig sind.
0: Der neue Studiengang Theology for a World in Transformation, wenn ihr euch dafür interessiert. Alle Infos findet ihr im Internet unter theologie.uni-würzburg.de.

0: Despacito.
1: Luis Fonsi, Despacito, am Sonntagmorgen mit Radio K1. Ja, viele zählen gerade die Tage bis zu den Ferien oder dem Sommerurlaub. Da wollen wir ja unsere Akkus nicht nur richtig voll machen, nein, auch die Energie und die Erholung, die soll möglichst lange beibehalten werden. Psychologin Angelique Goldrian von der Ehe, Familien- und Lebensberatung in der katholischen Kirche hat hier einen guten Tipp. Und zwar sollten wir uns klar machen, was uns eigentlich gut tut.
2: Wenn man beispielsweise sagt, ich möchte vor allen Dingen mehr ausschlafen und keinen Wecker, der um 6 Uhr morgens klingelt, dann ist das schon ein Riesending, wenn man im Urlaub sich gestattet, einfach mal erst um 9 oder um 10 aufzustehen. Das heißt, ich sollte schon im Vorfeld mit mir selber im guten Dialog sein, meine Bedürfnisse kennen, aber auch mit denen ich verreisen möchte.
1: Und vor allem, wenn man daheim bleibt, To-Do-Listen haben im Urlaub absolut nichts verloren.
2: Was man möglichst vermeiden sollte, ist, dass man im Urlaub das Liegengebliebene aufarbeitet. Egal, ob das eine Kellerentrümpelung ist oder in die Mails zu schauen, Dauererreichbarkeit oder in der Care-Arbeit für vielleicht Angehörige, die man pflegt, zu bleiben. Wenn man daheim Urlaub machen möchte, sollte man Dinge machen, die man im Everyday einfach nicht macht.
1: Also einfach mal eine Stadtführung machen oder ganz gemütlich ein Buch am See lesen und entspannen. Genau dafür ist der Urlaub nämlich da. Und nur so wird unser Akku auch wieder richtig aufgeladen. Ein paar Tipps für den Urlaub, falls er jetzt schon beginnt oder spätestens am kommenden Freitag. Eine Schulwoche liegt ja noch vor uns. Und das war die erste Stunde am Sonntagmorgen. Gleich gibt's die zweite nach den Nachrichten. Bis dahin eine kleine Pause.

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3: Ich bin Stefan Schütz. Guten Morgen. Am Rande des Christopher Street Days in Berlin ist ein Transporter in eine Menschenmenge gelenkt worden. Eine Frau starb, 16 Menschen wurden verletzt, 3 von ihnen kämpfen um ihr Leben. Die Polizei hat den mutmaßlichen Täter identifiziert. Tine Klimach berichtet.
4: Nach dem 21 Jahre alten Mann soll mit einem Foto öffentlich gefahndet werden. Er hat nach dpa-Information Familie in Berlin und wurde erst im Mai aus dem Jugendarrest entlassen. Noch ist unklar, ob der Verdächtige das Fahrzeug steuerte und wem der weiße Kastenwagen gehört. Auch wie der Fahrer in den abgesperrten Tiergarten gelangen konnte.
3: Ärzte ohne Grenzen fordern einen drastisch niedrigeren Preis für das HIV-Vorbeugungsmittel Lenacapavir. Anlässlich der Welt-AIDS-Konferenz in Rio de Janeiro verlangt die Organisation rund $40 pro Person und Jahr statt der bisherigen $28.000. Die verlangt der Hersteller für eine Jahresdosis zur Behandlung Infizierter in den USA. Weltweit leben fast 41 Millionen Menschen mit HIV. Carsten Linnemann hat als designierter Gesundheitsminister schon konkrete Pläne. Er will die Zahl der gesetzlichen Krankenkassen deutlich reduzieren, um die Beiträge stabil zu halten. Das kündigte er in der Bild-Zeitung an. Aktuell gibt's über 90 davon. Mehrere Sozialverbände fordern außerdem, die Pläne zur Gesundheitsreform noch zugunsten der Versicherten nachzubessern. In Bayreuth sind am Abend die Richard-Wagner-Festspiele eröffnet worden. Wegen des 150. Jubiläums gab es zum Auftakt keine Opernpremiere, sondern einen Festakt, unter anderem mit Beethovens 9. Symphonie. Sie erklang auch zur Grundsteinlegung des Bayreuther Festspielhauses 1872. Zu den Gästen des Festaktes gehörten Kanzler Merz, Altkanzlerin Merkel und Bayerns Ministerpräsident Söder.
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5: Hier die aktuellen Meldungen von den Straßen bei uns in der Region. Fahrt auf der A9 München in Richtung Ingolstadt besonders vorsichtig. Zwischen Lenting und Denkendorf kommt es zu Behinderungen wegen eines defekten Fahrzeugs.
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6: Ein Sonne-Wolken-Mix begleitet uns durch den Vormittag. Dazu pfeift ein teils kräftiger Wind. So geht's auch am Nachmittag weiter. Die Temperaturen klettern bis auf hochsommerliche 30 Grad. In der Nacht zum Montag fällt vereinzelt etwas Regen. Der Wettertrend, so geht's auch in der neuen Woche erstmal weiter. Mit maximal 27 Grad bleibt's recht angenehm.
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8: Und damit herzlich willkommen zur zweiten Stunde vom Sonntagmorgen. Ihr wisst es ja selbst, wenn man ein Fest vorbereiten möchte, steht man vor großen Herausforderungen. Wen lädt man ein? Wo soll gefeiert werden? Was gibt es zu essen? Alles Fragen, die sich jetzt auch derzeit das Bistum Eichstätt macht. Denn ein neuer Bischof wird kommen. Der Termin steht fest und was da alles geplant wird, das hört ihr gleich. Außerdem Foodsharing in Weißenburg und der Weltjugendtag in Seoul. Der steht nämlich auch bald an. Ich bin Bernhard Lödern und ich freue mich, dass ihr mit dabei seid.
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0: Take good care of my baby. Dick Brave and the Backbeats am Sonntagmorgen mit Radio K1. Ein neuer Bischof kommt nach Eichstätt und die Vorfreude ist spürbar. Seit der Ernennung von Weihbischof Christian Würz zum neuen Bischof von Eichstätt gibt es viele positive Reaktionen aus dem Bistum. Und das schon gleich nach seiner Ernennung.
1: Sehr positiv und weltoffen, finde ich.
2: Als Jurist sicher einer, der weiß, was er macht. Und ich freue mich auf die nächsten Jahre. Ich hoffe, das wird gut.
3: Ganz sympathisch. Aber wir müssen abwarten.
4: Die Rede hat Mut gemacht. Also Mission ist ein Thema, das mir persönlich sehr am Herzen liegt.
5: Und die Frage ist, wie er mit dem Spagat zwischen Tradition und Aufbruch hier umgeht.
6: Wir drücken ihm auf alle Fälle die Daumen und wünschen ihm ganz reichen Gottes Segen.
0: Die Stimmen zeigen, viele Menschen sind gespannt auf den neuen Bischof und freuen sich auf einen Neuanfang. Inzwischen steht auch fest, wann Christian Würz offiziell sein Amt übernimmt. Am Erntedanksonntag, 4. Oktober, wird er im Eichstätter Dom als 83. Bischof von Eichstätt eingeführt. Die Eucharistiefeier beginnt um 13.30 Uhr. Und bis dahin gibt es für die Verantwortlichen in der Diözese einiges zu tun. Denn so eine Amtseinführung will gut vorbereitet sein. Gästelisten müssen erstellt werden, der Ablauf des Festtages muss geplant werden und natürlich sollen möglichst viele Menschen aus dem Bistum dabei sein können. Eine kleine Herausforderung gibt es zusätzlich. Am selben Tag findet in Eichstätt auch der Kirchweihmarkt statt. Da heißt es also, gut koordinieren, damit kirchliches Fest und buntes Markttreiben zusammenpassen. Zur Amtseinführung werden zahlreiche Gäste erwartet aus Kirche, Politik und Gesellschaft. Aber natürlich sollen viele Gläubige aus dem Bistum Eichstätt und darüber hinaus kommen. Und wenn ich persönlich im Dom dabei sein kann, hat trotzdem die Möglichkeit mitzufeiern. Der Bayerische Rundfunk überträgt den Gottesdienst live. Die Vorbereitungen laufen also auf Hochtouren und Eichstätt wartet gespannt auf seinen neuen Bischof.
7: Es ist schon wichtig, dass die Diözese wieder jemanden an der Spitze hat und er wirkt ja wirklich sehr sympathisch und ich bin wirklich froh, dass er da ist.
8: Und der neue Bischof wünsche ich mir, dass er die Gemeinde verbindet und hier in Eichstätt was bewirkt und uns Freude bringt.
9: Was ich mir wünschen werde, ist eine Kirche, die für alle offen ist, eine Kirche, die sowohl jung als auch alt zulässt, eine Kirche der Freude. Ich hoffe, das bringt der Bischof, so wie wir ihn gerade kennenlernen durften, auch mit.

0: Lebensmittel retten und gleichzeitig Menschen helfen, die wenig Geld haben. Genau das ist die Idee hinter Food Sharing. Seit einem Jahr wird dieses Projekt auch von der Caritas-Kreisstelle in Weißenburg angeboten. Hier werden Lebensmittel gesammelt, die sonst vielleicht im Müll landen würden. Und sie kommen direkt dort an, wo sie gebraucht werden. Alexandra Trögel-Eichner, Leiterin der Caritas-Kreisstelle in Weißenburg.
1: Das ist ein Projekt, das sich grundsätzlich an jeden richtet, soll der Lebensmittelverschwendung vorbeugen und jeder kann kommen und kann bei uns Lebensmittel abgeben, die er vielleicht im Überfluss hat. Durch Geschenke bekommt man ja oft, die man nicht so verwerten kann, oder man hat irgendwas im Überfluss, kann das bei uns abgeben. Und wir haben natürlich auch unsere Foodsharer, die bei uns zweimal die Woche kommen und Lebensmittel abgeben, die in den Geschäften übrig bleiben.
0: Jeden Dienstag und Donnerstag bringen die Foodsaver die Waren zur Caritas-Kreisstelle. Dort landen vor allem Obst, Gemüse und Backwaren im Kühlschrank und im Regal. Die Idee zu dem Ganzen hatte die Botschafterin von Foodsharing, Martina Lindner. Vor 3 Jahren gründete sie den Foodsharing-Bezirk Weißenburg-Gunzenhausen. Ihr Ziel?
2: Es wäre wünschenswert, wenn wir in unserem Bezirk auch eine Stelle oder mehrere Stellen aufbauen könnten, wo wir Lebensmittel eben halt nicht nur für uns privat retten, sondern eben auch an Sozialbedürftige weitergeben.
0: Und mit der Caritas fand sie dann den passenden Partner. Die Zusammenarbeit funktioniert, denn der Bedarf ist groß.
2: Die Kooperation mit der Caritas hat sich super eingefädelt. Also, und auch die Mitarbeitenden sind richtig herzlich motiviert und zuvorkommen. Die betreuen uns Foodsaver, die Lebensmittel abgeben. Aber ich merke auch im Umgang mit den Kunden, die hier kommen, um die Lebensmittel abzuholen. Man muss zwar klingeln, aber man hat immer sofort offene Türen und wird sehr angenehm betreut.
0: Rund 20 Menschen warten regelmäßig an den Ausgabetagen vor der Caritas-Kreisstelle auf die Lebensmittel. Darunter sind Familien mit vielen Kindern, ältere Menschen mit kleiner Rente oder Menschen, die Sozialleistungen beziehen. Die Bilanz nach einem Jahr kann sich sehen lassen. Rund 50 Kilogramm Lebensmittel pro Woche wurden gerettet, insgesamt etwa 2,5 bis 3 Tonnen. Ein Projekt, bei dem also am Ende alle gewinnen, die Umwelt, die Menschen, die Lebensmittel bekommen, und auch diejenigen, die etwas abgeben können, statt es wegzuwerfen. Alexandra Trögel-Eichner.
1: Kommen auch viele Privatmenschen. Man merkt vor allem in den Sommermonaten, wenn es im Garten sehr viel Obst und Gemüse gibt, werden momentan sehr viele Kirschen abgegeben oder Zucchini, Salate. Also einfach, was die im Überfluss haben, bevor sie es nicht verwerten können und wegschmeißen, wird es bei uns abgegeben.
0: Also wer Betriebe kennt, die Lebensmittel zur Verfügung stellen möchten oder sich ehrenamtlich engagieren wollen, der kann sich an Foodsharing oder die Caritas-Kreisstelle Weißenburg wenden.

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4: 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Hier die aktuellen Meldungen von den Straßen bei uns in der Region. Fahrt auf der A9 München in Richtung Ingolstadt besonders vorsichtig. Zwischen Lenting und Denkendorf kommt es zu Behinderungen wegen eines defekten Fahrzeugs.
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6: Ein Sonne-Wolken-Mix begleitet uns durch den Vormittag. Dazu pfeift ein teils kräftiger Wind. So geht's auch am Nachmittag weiter. Die Temperaturen klettern bis auf hochsommerliche 30 Grad. In der Nacht zum Montag fällt vereinzelt etwas Regen. Der Wettertrend, so geht's auch in der neuen Woche erstmal weiter. Mit maximal 27 Grad bleibt's recht angenehm.
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7: So, jetzt bin ich aber gespannt. Frau Arzenheimer ist da. Und vielleicht erinnert ihr euch, letzte Woche haben wir eine Wette abgeschlossen. Wer wird Fußballweltmeister? Ich habe auf Spanien getippt, Melanie auf Argentinien. Und der Verlierer sollte nächste Woche, also heute, die Rubrik mit einem Fußballlied eröffnen. Und das wollen wir jetzt hören. Melanie, bist du soweit?
8: Ja, ich hab's versprochen und Frau Arzenheimer hält, was sie verspricht.
7: Ja, wenn du nur auch manchmal was anderes halten würdest.
8: Wie bitte?
7: Nichts. Leg los.
8: Also gut. Der Ball, der rollt durch das Land. Hey, viva España. Die roten Trikots feiern den Pokal in ihrer Hand. Hey, viva España. Ich sage sie jetzt mit Verstand. Hey, viva España. Bernhard hatte einmal recht. Das ist wirklich allerhand.
7: Sehr schön, sehr schön, sehr schön. Vielen Dank. Wette eingelöst.
8: Mann. So ein Stress und das mitten im Sommer.
7: Ja, was sollen da die Schulkinder denken, ne? Die müssen noch eine Woche schwitzen, bevor sie Ferien haben.
8: Also diese letzte Schulwoche, ja, die ist in der Tat ein pädagogisches Meisterwerk. Alle sehnen sich nach Urlaub.
7: Ich frage mich, was machen die wohl jetzt alle in der letzten Woche?
8: Oh, ich wüsste da was.
7: Ich sehe schon, du hast wieder kreative Ideen für die letzte Schulwoche.
8: Natürlich, also ich finde, man sollte die letzte Woche richtig nutzen. Zum Beispiel, am Montag gibt's den Tag der vergessenen Schulmaterialien. Jeder bringt nur das mit, was er das ganze Jahr über gesucht hat.
7: Da wäre bei manchen Schülern wahrscheinlich nur ein leerer Rucksack dabei.
8: Oder ein einzelner Bleistift, der schon seit September ohne Kappe im Mäppchen liegt.
7: Und was passiert am Dienstag?
8: Ja, da gibt's dann den großen Lehrer-Schüler-Tausch. Die Schüler halten Unterricht und die Lehrer müssen Aufgaben machen.
7: Ja, das könnte spannend werden.
8: Mittwoch wäre dann mein Tag der großen Talente. Jeder darf zeigen, was er wirklich kann. Einer kann vielleicht jonglieren, einer rappen, einer kann in 3 Sekunden einschlafen.
7: Ja, das können manche Schüler sogar im Unterricht. Und Donnerstag?
8: Da machen wir dann die große Dankeschön-Runde. Schüler bedanken sich bei Lehrern, Lehrer bedanken sich bei Schülern.
7: Wofür bedanken sich Lehrer bei Schülern?
8: Naja, zum Beispiel, danke, dass ihr uns gezeigt habt, wie viele Ausreden ein Mensch in 5 Minuten erfinden kann.
7: Ja. Und am Freitag?
8: Na dann, große Ferieneröffnungsfeier. Zeugnisse gibt's natürlich auch, aber vorher wird jeder Schüler geehrt.
7: Auch die, die nur knapp durchs Schuljahr gekommen sind?
8: Ja, gerade Bernhard, die mit dem Preis beste Energiereserve im Endspurt.
7: Ich glaube, viele Schüler wären begeistert.
8: Ja, und viele Lehrer wahrscheinlich auch. So muss es sein. Und jetzt entschuldige mich, Bernhard, ich muss noch meinen eigenen Ferienantrag vorbereiten.
7: Aber du hast doch gar keine Schule mehr.
8: Eben, aber Ferien muss man auch üben.
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0: Lost and Found. Verloren und wiedergefunden. Das ist der englische Ausdruck für ein Fundbüro. Ein Ort, mit dem jeder vielleicht mal von uns zu tun hat. Entweder weil man was verloren oder was abzugeben hat. Was sich da so alles im Fundbüro in Eichstätt angesammelt hat, das wollte mal mein Kollege Philipp Bartmann wissen.
1: Brillen, Schlüssel, Kleidung. Über all das wacht Manuel Höchbauer. Er ist verantwortlich für das Fundbüro der Stadt Eichstätt. Es landen aber auch Gegenstände bei ihm, mit denen man eigentlich nicht rechnet.
2: Also die Polizei hat mir mal 2 Kästen Bier hergestellt, die sie in Zeiten von Corona einer Gruppe abgenommen haben und nicht wussten, wohin damit. Und ich habe auch schon alte Kanister, 5-Liter-Kanister, ganz uralt schon bekommen oder ganz alte Schlüssel. Kanister, 5-Liter-Kanister, ganz uralt schon bekommen oder ganz alte Schlüssel.

0: als Nummer und die hat auch sehr geweint hier bei mir und wir haben dann geschaut und das Handy war tatsächlich da und dann war eine unglaubliche Erleichterung zu spüren, auch bei, vor allem bei der Tochter, die natürlich die ganze Zeit übersetzen musste und sich wahnsinnig für ihre Mutter gefreut hat. Das hat mir dann auch sehr viel Freude bereitet.
1: In diesem Fall war die Erleichterung und Freude groß. Doch längst nicht für alle Gegenstände gibt es so ein Happy End.
0: Also ich habe zum Beispiel von der Universität immer sehr viel Fundsachen. Das sind also Dutzende von USB-Sticks zum Beispiel und die holt keiner, weil es offensichtlich alle sich gleich einen neuen kaufen.
1: Die Fundsachen warten im Rathaus 6 Monate darauf, abgeholt zu werden. Sollte sie bis dahin niemand beansprucht haben, werden sie fachgerecht entsorgt. Nutzbare Kleidung geht an Secondhand-Läden oder wird gespendet. Oberstes Ziel bleibt aber, die persönlichen Gegenstände wieder in die richtigen Hände zurückzugeben. Einen Wunsch hat Manuel Höchbauer noch an alle, die ihre Sachen wiederbekommen.
0: Also ich merke oftmals, dass ich den Menschen, die was wiedergefunden haben, erst sagen muss, dass sie sich bitte beim Finder bedanken, dass der das hergebracht hat. Also das ist leider nicht so verbreitet, dass die Leute von selber fragen, wie kann ich mich denn bedanken? Darum mache ich das immer. Ich mache das wie so ein Lehrer und sage, rufen Sie da bitte an und sagen Dankeschön.

0: The Bangles, If She Knew What She Wants. Ja, wisst ihr eigentlich, wo ihr seid? Genau, in einem Jahr? Also wenn ihr nicht älter als 27 Jahre alt seid, dann hätte ich da eine Idee. Wie wäre es denn mit Seoul? Dort findet nämlich vom 2. bis 9. August 2027 der Weltjugendtag statt. Nach über 30 Jahren mal wieder in Asien. Ein Abenteuer, das sich lohnt, meint Katrin Birk von der Steuerungsgruppe der Diözese Eichstätt für den Weltjugendtag.
1: Da treffen sich Jugendliche, junge Erwachsene aus der ganzen Welt. Es ist wirklich ein internationales Treffen mit Gleichaltrigen aus ganz unterschiedlichen Hintergründen, die da alle sich treffen und begegnen. Und es ist eine super tolle und coole Stimmung vor Ort.
0: Ein besonderes Highlight sind die Tage der Begegnung, mit denen man sich vor Ort auf den Weltjugendtag einstimmt.
1: Dass man in einer Partnerdiözese in Gastfamilien untergebracht wird, da beherbergt von denen. Und es ist so schön zu sehen, diese Gastfreundschaft zu haben, dass die einfach Jugendliche aufnehmen, bei sich wohnen lassen. Und da kriegt man quasi die Kultur auch nochmal ganz anders und echt auf coole Art und Weise mit.
0: Das Land und die Stadt Seoul, sie befinden sich dann in einem Ausnahmezustand. Liegt nicht zuletzt daran, dass zum Abschluss des Jugendtreffens der Papst dabei sein wird.
1: Papst Leo sagt, natürlich, wenn meine ganzen Jugendlichen aus der ganzen Welt nach Seoul kommen, da bin ich auf jeden Fall mit dabei, will die kennenlernen, die Begegnung soll da sein und dass jeder eine tolle Zeit hat.
0: Klingt nach einem Angebot, das man nicht ablehnen kann. Also macht euch mit auf den Weg. Das größte Glaubenstreffen für junge Leute weltweit, der Weltjugendtag 2027 in Seoul. Die Reise geht dann im kommenden Jahr vom 28. Juli bis zum 9. August. Das Teilnahmealter beträgt 18 bis 27 Jahre. Der Reisepreis 1.750 Euro, aber da ist alles inklusive, die Reise, also der Flug und der Aufenthalt vor Ort. Anmelden solltet ihr euch dann allerdings schon möglichst bald, nämlich noch bis zum 20. September in diesem Jahr ist es möglich. Und hier ist auch schon eine Telefonnummer, wo ihr auch noch alle Infos aus erster Hand bekommt, nämlich in Eichstätt 50631 08421, die Vorwahl von Eichstätt, und dann 50631. Da kommt ihr direkt raus beim Fachbereich Jugend der Diözese Eichstätt. Und mit diesem Ausblick geht der Sonntagmorgen von Radio K1 zu Ende. Moderation und Redaktion der Sendung Bernhard Löhlein. Wir hören uns wieder nächsten Sonntag ab 7 Uhr. Bis dahin eine schöne Woche.
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4: Ich bin Stefan Schütz. Guten Morgen. Nach dem Angriff am Rande des Christopher Street Days in Berlin fahndet die Polizei öffentlich mit Foto nach einem Verdächtigen. Bei der Attacke am Abend mit einem Transporter starb eine Frau, mehrere Menschen wurden verletzt, drei von ihnen lebensgefährlich schwer. Gesucht wird ein 21-jähriger polizeibekannter Mann, der in Berlin der islamistischen Szene zugeordnet wird. Die DRK Bayern meldet einen Wechsel an der Spitze der Krankschreibungen. Psychische Leiden wie Depressionen oder Ängste sind im ersten Halbjahr Hauptgrund für Ausfälle bayerischer Beschäftigter gewesen. Die Fehltage dafür sind um 12% gestiegen. Der bisherige Spitzenreiter Atemwegserkrankungen ist um rund ein Viertel zurückgegangen. Ein weiterer häufiger Grund für Krankschreibungen sind Rückenprobleme. Die Bundesregierung plant, den Zuschuss für die sichere Übertragung von Strom zu kürzen. Für Verbraucherinnen und Verbraucher bedeutet das, es wird etwas teurer, Jan-Henner Reitze berichtet.
5: Stromleitungen instandhalten, sichern und neue bauen, auch damit durch Windkraft erzeugte Energie aus Norddeutschland in den Süden geleitet werden kann. Kosten dafür, die Netzentgelte, machen einen Großteil der Stromkosten für Verbraucher aus. Damit die nicht aus dem Ruder laufen, gibt es den Zuschuss vom Bund. Weil der jetzt aber gekürzt werden soll, bedeutet das im Vergleich zu diesem Jahr mehr Kosten. 12 Euro im Jahr für einen 3-Personen-Haushalt.
4: Formel-1-Weltmeister Lando Norris startet heute beim Großen Preis von Ungarn von der Pole Position. Der McLaren-Pilot war schnellster in der Qualifikation. Start des Rennens ist um 15 Uhr. Hinter Norris stehen Charles Leclerc im Ferrari, gefolgt von Oscar Piastri im zweiten McLaren. Der WM-führende Kimi Antonelli im Mercedes startet von Platz 7 aus.
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6: Die Saisonvorbereitung beim FC Ingolstadt läuft auf Hochtouren. Gestern war ein wichtiges Testspiel für die Schanzer beim Bundesligisten RB Leipzig. Dabei verloren die Ingolstädter mit 0:1. Vor dem Auftakt in Liga 3 steht noch ein weiterer Test auf dem Programm. Der ist am kommenden Samstag auswärts beim 1. FC Heidenheim. Das Formel-1-Team von Audi ist an diesem Wochenende beim Großen Preis von Ungarn unterwegs. Beim Qualifying gestern erreichte Nico Hülkenberg Platz 10 und Gabriel Bortoleto landete auf Platz 14. Heute Nachmittag ist dann das Hauptrennen auf dem Hungaroring. Los geht's um 15 Uhr.
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6: Mit einer Meldung von der A3 Passau Richtung Nürnberg zwischen Kirchroth und Wörth an der Donau-Ost. Achtung, hier gab es einen Unfall, hier sind auch Leute auf der Fahrbahn und der Standstreifen ist blockiert.
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6: Haben wir im Moment keine. Euch eine gute und vor allem sichere Weiterfahrt.
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6: Es wird wieder heiß heute bei Höchsttemperaturen von 30 Grad und viel Sonne. Und so sommerlich bleibt es auch in der kommenden Woche, der Wettertrend. Morgen am Montag noch mit vergleichsweise milden Höchstwerten von 23 Grad. Im Laufe der Woche erreichen wir dann wieder Höchsttemperaturen von 37 Grad.
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8: Heute geht es um die siebenwöchige Reihe Albergo Diffuso des Kunstvereins Ingolstadt mit 9 Künstlern und Künstlerinnen an unterschiedlichen Orten der Stadt. Zum Kulturkanal begrüßt sie Isabella Krein. Die Ausstellungseröffnungen in der Sommerreihe Albergo Diffuso des Kunstvereins Ingolstadt an unterschiedlichen Orten folgen Schlag auf Schlag. In der Galerie im Stadttheater wurde Listening Across Time von Camilla Metelka mit einem sehr persönlichen Film aus dem Inneren des Stadttheaters Ingolstadt eröffnet. Am 6. August folgt eine weitere Klangperformance mit der Künstlerin und Musikerin. Im alten Messpegelhaus zeigt Matthias Geitel bereits die erste Station der dreiteiligen Reihe Extrem unterwegs. Mit ihm habe ich bei der Eröffnung letzten Donnerstag gesprochen. Und heute Vormittag um 11 Uhr wird in der Kulturhalle P3 in der Peiserstraße 3 des Künstlers und Steinbildhauers Ludwig Hauser eine Ausstellung vor allem mit junger Kunst eröffnet. Dazu Kunstvereinsvorsitzende Karin Berstroff.
9: Dort heißt der Ausstellungstitel Shelter, also Schutz, und er vereint vor allen Dingen drei junge KünstlerInnen. Es sind das Lea French, Emma Hauser und Marcel Breitenhuber. Natürlich sind auch Arbeiten von Ludwig Hauser zu sehen, der ist ja der Betreiber der Kulturhalle P3. Und Shelter heißt es deswegen, weil die P3 in diesem Zusammenhang ein Schutzraum sein will für junge Künstler, die noch nicht in Arbeit sind. Der Marcel Breitenhuber zum Beispiel studiert gerade an der Münchner Akademie bei Julian Rosefeld. Die Lea French studiert an der Düsseldorfer Akademie. Und die Emma Hauser hat gerade ihre Diplomarbeit in Bozen abgeliefert. Was für mich super interessant ist, ist der Begriff Shelter, weil als alle Jungen zusammenkamen und wir dazu, hat man sich sehr über den Begriff Shelter unterhalten. Also Shelter ist ja wie gesagt ein Schutzraum. Für Tiere in Rumänien ist ein Shelter ein Gefängnis, aus dem es nie wieder entkommen kann. Es sind also so Sachen zwischen Sicherheit und Freiheit ist ein Shelter. Ich habe dann gestern mal gegoogelt, wie man Shelter auf Deutsch übersetzt. Und es ist von einem Rückzugsort für verletzte Kreaturen bis zu einer Schutzhütte, wenn es regnet. Alles dabei. Also ich finde, das ist so ein vielschichtiger Begriff. Und der ist auch auf jeden der Künstler in einer anderen Weise anzuwenden. Das finde ich sehr interessant bei dieser Ausstellung.
10: Was machen die denn? Malen die? Machen die Skulpturen? Was machen die denn so?
9: Die Lea French studiert eigentlich Performance und zur Eröffnung um 11 Uhr am Sonntag wird sie auch eine Performance machen. Sie beschäftigt sich thematisch mit Feminismus, mit gesellschaftlichen Strömungen und so weiter und hat aber erst seit kurzem in eine Malereiklasse gewechselt. Das heißt, die Bilder, die sie jetzt zeigt, sind die einzigen, die sie bisher gemalt hat. Mir persönlich gefallen die super gut, sonst hätte ich sie nicht genommen. Also ich hatte mir ihr Portfolio angeschaut. Also das ist so eine Malerei, wie ich sie sehr schätze. Man merkt natürlich das Junge und das noch nicht Erfahrene. Aber also ich finde es sehr schön. Der Marcel Breitenhuber, der macht alles. Der zeigt einen Film, einen abstrakten. Dann hat er eine Figur gebaut aus Holz und einem Mantel und sonst wie, das mehr so bastelig. Dann hat er eine wunderbare Arbeit, die von der Decke hängt. Das sind, ich weiß nicht, ich habe es gezählt, aber jetzt habe ich es glaube ich wieder vergessen, 13 oder 15 Lote, mit wo unten so ein schweres Gewicht hängt. Das schwerste ist 4 Kilo. Da habe ich dann befohlen, dass der unten hängen muss, weil wenn der runterfällt, dann wäre das schlecht für die Kunst. Und für die P3, dann malt er aber auch, also der ist so ein bisschen so ein Tausendsassa und das bringt was ganz Lebendiges da auch rein und was sehr Ausprobierendes. Der ist noch nicht daheim, aber das macht nichts. Das ist wirklich sehr schön. Dann haben wir die Emma Hauser, die heißt nicht nur zufällig so, das ist die Nichte vom Ludwig Hauser. Die hat jetzt in Bozen Design studiert und zeigt ihre Diplomarbeit. Darin hat sie sich mit Stoffrecycling befasst. Wir zeigen ihr Diplombuch, aber auch haben auch die Fotos da drin vergrößern lassen und also als Bilder aufgehängt, weil dieser sehr technische und sehr unelegante Prozess zu wahnsinnig tollen Farbfeldern und Farbschichtungen führt. Das ist Emma Hauser. Und dann haben wir noch den Ludwig Hauser, der diesmal der älteste ja von allen ist, der weitaus älteste und die Halle diesmal nutzt als Rückzugsort für alle seine Steine, von denen er allmählich schon nicht mehr weiß, wohin damit in Zukunft. Also es ist ein sehr schönes, spannendes Miteinander. Ich finde es sehr gelungen.
10: Davon kann man sich heute um 11 Uhr in der Kulturhalle P3 von Ludwig Hauser in der Ingolstädter Peißerstraße 3 überzeugen. Letzten Donnerstag wurde im Rahmen der 7-wöchigen Sommerinterventionen Albergo Diffuso eine Ausstellung von Matthias Geitel im Messpegelhaus eröffnet. Das alte Messpegelhaus, der eine Raum-Schauraum am südlichen Donauufer, wird seit 20 Jahren von einer ehrenamtlichen AG mit wechselnden Sonderausstellungen zu Natur, Archäologie oder mit Kunst bespielt. In diesem Sommer macht der Kunstverein Ingolstadt gleich dreimal dort Station. Die drei Ausstellungen im Messpegelhaus hat Ludwig Hauser, Künstler, Steinbildhauer und Vorstandsmitglied des Kunstvereins Ingolstadt, unter das Motto »Extrem unterwegs« gestellt. Extrem unterwegs seien auch die bisherigen Macherinnen im Messpegelhaus.
11: Extrem unterwegs ist jetzt eigentlich das Gegenteil von dem, was es sonst wäre, weil eigentlich war die Grundlage, wie das entstanden ist, eben das, dass wir und hauptsächlich die, die das Programm fürs Pegelhaus machen, dass die ja in einem gewissen Sinn extrem hier sind. Also das heißt, sie arbeiten hier vor Ort, ja, in den Bereichen, die man, sagen wir mal, machen wir den Topf und sagen wir, das ist Kultur. Der Umgang, das Vermitteln, die Beschäftigung mit Natur ist ein kultureller Aspekt, weil wir das als Menschen machen. Ja? Also es geht da um Kultur. Also dieses Extrem unterwegs, der Titel davor, ist die Referenz an diejenigen, die das vor 20 Jahren entwickelt haben, dass man hier an der Donau, mit der Donau, für die Bevölkerung, für die Passanten, für diejenigen, die diesen Ort frequentieren, und mit Ort ist jetzt der Ingolstadt gemeint, dass die mehr Verbindung kriegen zu den Naturumständen, in denen sie sich befinden. Man muss schon extrem unterwegs sein, ja, wenn man in so einer Stadt wie Ingolstadt, das ist ja über Jahrzehnte ehrenamtlich mit Engagement, mit höchstem Engagement und immer wieder in solchen Bereichen arbeitet, die, jetzt sagen wir banal, der Öffentlichkeit zugutekommen.
10: Und Ludwig Hauser hat nun drei Künstler ausgewählt, die auf unterschiedliche Weise auch extrem unterwegs sind. Seit letzten Donnerstag bis Mitte August zeigt dort nun Matthias Geitel, ein Thüringer in Berlin mit langjähriger Beziehung zum Berufsverband Bildender KünstlerInnen Ingolstadt. Ja was? Sein Raum besteht aus einer auf dem Boden liegenden Zeichnung von Köpfen und einem Text. Dazu später genaueres. Zunächst geht es darum, wie Matthias Geitel über viele Jahre ein Unterwegssein künstlerisch umgesetzt hat. Matthias Geitel hat begonnen, nach einer Wanderung den Weg, den er zurückgelegt hat, mit seinen Ecken und Abweichungen von der Luftlinie zu zeichnen. Und er hat überhaupt die Linie zum Ausgangspunkt für seine künstlerische Arbeit gemacht. In Aquarellen aus verschlungenen oder vernetzten Linien oder wie derzeit im Messpegelhaus aus Linien, die Gesichter zeigen. In einer Aufsicht, als schwimmen sie auf dem Asphalt der Stadt. Jemand glaubt, tote Gesichter darin zu erspähen. Mich fasziniert, dass ich in Matthias Geitels Katalog entdecke, dass er eine breite Linie mit einem viel zu feinen Stift zeichnet. Und ich frage mich, wie genau er den tatsächlich zurückgelegten Weg aufs Papier bringt. Wie eine Wanderkarte sieht seine Wegzeichnung jedenfalls nicht aus. Auf einem Foto sieht man, dass der Bleistift viel dünner ist als die Linie, die dann entsteht. Da fragt man sich natürlich, warum nimmt er nicht gleich einen dickeren Stift?
12: Das ist ja eine Modellierung einer Form. Und dieser Aspekt Zeit, nämlich die Zeit, die für den Aufbau gebraucht wird, ist auch Teil der Botschaft natürlich. Ne? Aber zu der anderen Frage, also sind es reale Linien auf dem Atlas oder nicht? Der Ursprung dieser ganzen Serie ist genau das gewesen. Also ich bin gewandert, ich habe die Fotos der Straße gemacht und dann aber eben ja 10 Jahre später erst kam es zu der Linie. Und da war ja diese Tour schon gelaufen, also musste ich mich nach dem Straßenverlauf richten und daraus eben die entsprechende Form dann erzeugen. Bei der zweiten Linie war das dann ebenso nochmal. Und dann habe ich aber angefangen, weil es bei einer dritten Expedition sozusagen gar nicht geplant war, eine Linie zu machen. Nämlich, da war ich durch diese etruskische Nekropole in Cerveteri gelaufen, hatte nur Fotos gemacht. Und da dachte ich mir, naja, das war aber so interessant, würde ich gerne auch eine Linie dazu erarbeiten. Und dann habe ich einen Weg praktisch mir ausgedacht, den man auf diesem Areal hätte laufen können. Und das ist dann schon eine Konstruktion einer Linie gewesen nach den Aspekten grafischer Art. Also wie wird es eine gute Zeichnung, eine interessante Zeichnung. Und das ist dann für die nächsten Touren dann weitergeführt worden, soweit, dass ich im Prinzip vorher, bevor so eine Wanderung stattfand, am Computer mit Google Maps und so weiter oder anderen Karten mir einen Weg erarbeitet habe, dessen Form mich ansprach. Und das konnten also dann Waldwege sein, Straßen oder auch querbeet, also übers Feld, ne? So wie ich eben diese Sache haben wollte. Und zum Beispiel eine ganz interessante Geschichte ist in Aix-en-Provence, dieser Weg zum Berg von Cézanne. Da kam es dann dazu, durch die Arbeit an diesem Kartenmaterial, dass die Linie, die ich gelaufen bin, real laufen wollte, sah dann aus wie die Kontur dieses Berges. Ja, das ist dann sozusagen ein Klappen um 90 Grad hoch. So. Und solche Dinge halt spielten dann eben in diesem künstlerischen Prozess auf formaler Ebene eine Rolle. So.
10: Es dauert Zeit, einen Weg zu Fuß zu gehen. Und Matthias Geitel nimmt sich auch viel Zeit, um diesen Weg nachzuzeichnen. Es ist eine fast meditative Tätigkeit, mit einem dünnen Stift eine dickere Linie entstehen zu lassen. Und dabei entstehen auch Gedanken, die sich manchmal in Texten niederschlagen. Und der gezeichnete Weg folgt letztlich immer künstlerischen Kriterien und ist manchmal auch ein Erinnerungsstatement.
9: Das finde ich hochspannend, wie da Realität und Fiktion oder die Vorstellung immer wieder kippen, ne?
12: Das ist aber dann oft im Vorfeld noch gar nicht geplant. Das ergibt sich dann vielleicht, wenn man Glück hat, so auch aus der Arbeit. Das ist also verschiedene Wege der Annäherung an diese einmal gefundene Form sozusagen gibt. Ne? Ich hatte eigentlich das mit diesen neuen Linien, die auch in dem Buch jetzt versammelt sind, die Sache abgeschlossen. Das war dann mit dieser Erfurter Ausstellung, hat er einen guten Schlusspunkt bekommen. Bin aber jetzt nun doch nochmal zu einer allerletzten Linie aufgebrochen. Hatte 2005 in meiner Heimat in Thüringen eine Straßenwanderung gemacht, weil mein Vater mir damals sagte, diese Straße wird als Autobahnzubringer verändert. Und das ist mein Heimatland, also das, wo wir als Familie immer unterwegs waren, Picknick gemacht haben. Und da war ich ganz entsetzt, diese schöne Straße geht flöten. Ich habe diese Wanderung gemacht und fotografiert und so weiter. Und das holt mich jetzt wieder ein, 20 Jahre später. Und jetzt habe ich doch nochmal eine Linie gezeichnet und die musste ich natürlich wieder so wie die allererste machen. Es gibt ja diese Straße. Aber es wird ein größerer Komplex, der dann wieder eine andere Form annimmt.
10: Im Ingolstädter Messpegelhaus zeigt Matthias Geitel im Rahmen des Ausstellungskonzepts Albergo Diffuso keine Wegstreckenlinie, sondern das, was auch aus Spaziergängen, vor allem in einem städtischen Umfeld, resultieren kann. Linien, die zu Skizzen von Gesichtern geworden sind. Viele Gesichter, vieler Menschen auf einem Blatt, das den ganzen Boden im Messpegelhaus ausfüllt. Und einem Text, der als Plakat auf der Rückwand des Schauraums hängt. Der Text lautet: In Häusern und Straßen, auf Plätzen unterwegs, meine Augen sammeln Linien, unentwegt, später von der Hand auf Papier gezeichnet, umschreiben sie Räume, weiße Formen, diese gewisse Leere, auf der die Gesichter zu schwimmen scheinen. Zitat Ende, Matthias Geitel. Er hat also nicht mit einer seiner Weglinien auf das Thema extrem unterwegs reagiert, weil er findet,
12: dass das Thema ja extrem unterwegs erstmal evoziert den Gedanken, dass jemand irgendwas Verrücktes macht. So, ne? Und ich bin aber jetzt von der anderen Seite angegangen. Ich habe mich also dem letzten Endes in gewisser Weise verweigert und habe jetzt nicht auf diese vorhandenen längeren Wanderungen und Anstrengungen zugegriffen, sondern dachte mir, dieses Haus ist so schön mit dieser Historie zur Donau, zur Stadt und dem, was hier Tag für Tag passiert, also die Spaziergänger und Jogger und Radfahrer. Ich will eigentlich was anderes machen und habe mich dann sozusagen eher auf eine virtuelle Tour begeben und habe mit diesem Text, der als Plakat an der Wand hängt, letzten Endes eine Vorstellung einer Stadtwanderung textlich erarbeitet. Ne? Das, was jeder letzten Endes tun kann, aber der Zeichner oder Maler geht eben durch die Stadt und sammelt im Kopf irgendwelche Formen, in dem Fall also sind es dann Linien, die ich so bezeichne, die dann eben vielleicht im Atelier zu etwas anderem gerinnen. Und in dem Fall sind es Köpfe. Dass diese Köpfe auch schon 20 Jahre alt sind, die Originalzeichnung, spielt dabei keine Rolle. Ich habe die immer mal wieder für solche Installationen verwendet und die passten mir aber ganz gut, weil man ja unterwegs in einer Stadt, in der Hauptsache ja, eben auf Gesichter stößt, ne, die man vielleicht mitnimmt, die eben interessant erscheinen. Diese Sammlung im Kopf, die dann also eine große Ansammlung von Kopfzeichnungen wird, zeigt sich dann hier als Sediment praktisch auf dem Boden. Ne. Und der ursprüngliche Gedanke, den ich aber dann durch die Arbeit an dem Thema dann wieder verwerfen musste, war der Gedanke, dass der Pegel der Donau steigt und die Zeichnungen, die auf dem Boden liegt, davon schwimmen.
10: Donauhochwasser mit Überschwemmungsgefahr haben wir heuer nicht. Und so bedecken seine gezeichneten Köpfe den Boden des Messpegelhauses wie die Sedimente von Erinnerungen auf dem Boden der Stadt. Etwa zeitgleich zur Entstehung dieser Köpfe hat Matthias Geitel aus Linien auch abstrakte Aquarelle als Vernetzung aus Ausschnitten seiner Wegstrecken gemacht, die vor einigen Jahren in der Kulturhalle P3 von Ludwig Hauser zu sehen waren.
12: Aus der Zeit, aus der auch diese Köpfe stammen, beginnt die zeichnerische Arbeit eigentlich abstrakter zu werden. Also diese wenigen Linien, die also ein Gesicht formulieren, wurden dann abstrakte Netzwerke und die immer stärker reduziert waren auch. Ne? Und so, wenn man sich das so vorstellt, also das ist also ein Gitterwerk von ein Dutzend Linien, dünnen Bleistiftlinien sind, die dann aber grafisch interessant erscheinen. Und bei dieser Sache war es also so, dass die sich nicht berührten, dass es wirklich flächig war. Ne? Und aus diesen Geschichten entwickelten sich dann Tuschearbeiten, wo ich andere Bedingungen festgelegt habe. Also dass dann also von einem Punkt mehrere Linien, also drei Linien starten, die sich dann auch vielleicht, wo es dann Rückkopplungen gibt und Überschneidungen. Dann entstanden also so diese dichte, mehr oder weniger dichte schwarze Strukturen. Ja, dann da war es naheliegend, das auch in Farbe zu probieren und dann war das Aquarell das passende Medium dazu. Und das entwickelte sich dann aber eben von diesem grafischen Gerüst hin zu Flächen, was nun anfangs nicht so geplant war, was aber dann durchaus spannend wurde und auch noch lange nicht am Ende ist.
10: Was ich interessant finde, ist, dass man nicht auf dem weißen Blatt Papier anfängt, ich bin der Künstler, ich ziehe eine Linie, die mir ästhetisch gefällt, sondern dass sie in irgendeiner Weise immer entweder sich selbst Regeln geben oder eben an einer Wirklichkeitserfahrung und sei es eine Landkarte anknüpfen.
12: Naja, Regeln schränken die große Möglichkeit von allem ja ein. Das hat aber zur Folge, dass man natürlich konzentrierter in einem bestimmten Bereich arbeiten und forschen kann. Weil man weiß ja nicht, was die Hand macht. Bei dieser Art der Zeichnungen folgt die Hand ja dem Auge, ohne zu wissen, was am Ende rauskommt. Man kann dann nur, wenn die Linie gesetzt ist, sehen, war das gut oder nicht und wie gehe ich dann damit um im Rahmen dieses Regelwerks. Aber die Regeln definieren letzten Endes die Art der Struktur, die stattfindet. Also wenn ich jetzt Zeichnungen mache mit nur einem einfachen Bogen und dann den nächsten Bogen setze, wird eine andere Struktur passieren, als wenn ich Doppelschwünge nehme und das Gleiche tue. Und das ist wirklich unglaublich, welche Vielfalt da möglich ist. Das hätte ich nie gedacht und bin immer wieder erstaunt. Wenn man das dann sozusagen die Regel bricht und vielleicht beide Sachen mischt, wird es wieder anders. Und das ist uferlos und ganz spannend für die Arbeit auch. Und man kann dann im Nachhinein entscheiden, ob dieser Regelbruch dann ein guter war oder nicht. Und das ist eben wie im richtigen Leben.
10: Kunst machen, wie im richtigen Leben. Entscheidungen zu treffen im Rahmen von, in diesem Fall, selbstgestellten Regeln. Am 13.8. und am 3. September gibt es zwei weitere Ausstellungen unter dem Motto Extrem unterwegs im Ingolstädter Messpegelhaus. Kunstvereinsvorsitzende Karin Derstroff.
9: Das Pegelhaus steht ja unter dem Motto extrem unterwegs und jetzt kommt als nächster jemand, der wirklich sehr, sehr, sehr extrem unterwegs ist. Und zwar ist es der Uwe Arauner, den kennen bestimmt viele. Der Uwe Arauner war bei der Stadt Ingolstadt und war immer schon ein Extremsportler, was Klettern und sonstige Sportarten betroffen hat. Und er lebt jetzt in Lenggries und nimmt regelmäßig an dem Marathon de Sable teil. Das ist ein Extremmarathon durch die marokkanische Wüste, 7 Tage lang, so viel ich informiert bin, wo die ihr ganzes Gepäck tragen müssen und eben Marathon laufen. Sie spazieren noch nicht mal durch die Wüste, sie rennen durch die Wüste und davon macht er Fotos. Und es sind wirklich sehr, sehr beeindruckende Fotos von den Farben, von der Bewegung kleiner Figuren in diesem Sand. Mehr sozusagen, also das ist sehr beeindruckend. Nach dem Uwe Arauner kommt unser Kyrill Lachauer. Der Kyrill Lachauer war auch im letzten Albergo dabei, damals in der Glühweinhütte mit einem filmischen Regentanz. Diesmal zeigen wir ein Video, das heißt Amerika und führt uns nicht nach Amerika, sondern in einen Ort, ich glaube, es ist in Sachsen. Und das ist ein super verlassener Ort. Und man sieht einen super verlassenen Bahnhof, auf dem mit jämmerlichen Buchstaben Amerika steht. Und dann geht ein Mensch mit einem Hund und einem Musikinstrument die Gleise entlang. Also hört sich jetzt vielleicht irgendwie ein bisschen seltsam an, aber es ist ein hinreißend komischer, trauriger und einfach fantastischer Film. Kyrill Lachauer hat übrigens zurzeit eine Einzelausstellung im Kunstpalais Erlangen. Die ist ausgesprochen sehenswert auch. Da zeigt er einen Film, einen 1,5-Stunden-Film über seine Reise in so einer Art Viehwaggons durch Amerika. Das ist auch, kann ich nur empfehlen, sich das auch anzuschauen.
10: Nach der heutigen Ausstellungseröffnung um 11 Uhr im P3 in der Ingolstädter Peiserstraße 3 mit junger Kunst und am 6. August einer Klangperformance von Camilla Metelka in der Theatergalerie folgt am 8. August eine weitere Ausstellungseröffnung und zwar im Tongewölbe T25 in der Ingolstädter Theresienstraße 25 mit Kunst und Heurigen.
9: Ja, und das war ja letztes Jahr wirklich das Highlight, würde ich sagen. Es war so schön, es gibt auch heuer wieder einen Heurigen und eine Führung durch den Jack Wittmann, den Sammler, der das Tongewölbe betreibt. Also es ist ein traumhafter, romantischer Hof mit Wein bewachsen vor eben diesen Gewölberäumen. Und diesmal hat der Jack Wittmann tatsächlich eine Neuerung. Da stellt er sonst hauptsächlich junge Künstlerinnen aus. Wir treffen ihn auch immer wieder bei der Akademie, wo er, wie wir, auf Suche ist. Und diesmal aber zeigt er aus dem Nachlass einer amerikanischen Künstlerin, Ellen Banks heißt die, Arbeiten, die in den verschiedensten Materialien, Stoffen, Wachs der Musik nachempfunden sind. Das sind also praktisch Kompositionen auf Textil.
10: Und schließlich eine Art Abgesang. Angesichts der prekären Finanzlage und dem Wegfall der Theatergalerie durch die Räumung des Hämmer-Buro-Theaterbaus.
9: Und dann ist es 11:55. Damit hat vielleicht unser Stündlein geschlagen. Unter diesem Titel machen wir an zwei Sonntagen einen Kunstausverkauf. Was ich bis vor kurzem gar nicht gewusst habe, ist, dass der Kunstverein Originale von Künstlern besitzt, die er, der Verein, ihnen damals abgekauft hat anstelle eines Honorars. Die sind so in einem alten Schrank vor sich hin vergessen worden. Und irgendjemand hat es erwähnt und wir haben diesen Schrank gefunden und haben ihn aufgemacht und es ist ein Haufen Grafiken und sonst wie, man konnte es gar nicht zuordnen. Unter anderem ein Otto Piene und ein Beuys tatsächlich. Und dank der Hilfe des Archäologenpaars Dr. Klaus Hüssen und Angelika Wegener-Hüssen ist es uns gelungen, das zuzuordnen, zu katalogisieren. Es ist jetzt archäologisch dokumentiert. Und aus dieser Kunst verkaufen wir an den zwei Sonntagen, 30.08. und 6.09. um 11.55 Uhr geht's los, verkaufen wir. Und die Caroline Schwärzli-Bühler, die Chefin vom Backstage, hat für uns extra geöffnet an diesem Sonntag, sonst ist der Ruhetag. Und sie serviert uns dazu einen Frühschoppen. Also man kann Kunst kaufen und sich dabei stärken, wenn man möchte.
10: Ja, 11:55 Uhr. Wie sieht's aus mit dem Kunstverein Ingolstadt und seiner langen, ruhmreichen Tradition?
9: Also ich kann es nicht sagen. Ich bin wirklich sowas von ratlos. Ich weiß nicht, wie ich damit umgehen soll. Fest steht, also heute stand in der Zeitung, dass die Jugendherberge zumacht. Wildwuchs kriegt kein Geld mehr. Es ist illusorisch zu denken, dass wir auch nur noch 10 Euro kriegen. Wir werden nichts mehr kriegen und wir werden keine Galerie mehr haben. Hinzu kommt auch, dass unser Vorstandsteam geschrumpft ist und hauptsächlich aus mir und Ludwig Hauser besteht. Das heißt, es fehlt Geld, es fehlt Galerie und es fehlt Personal. Ich weiß es nicht. Ich kann es nicht sagen. Zur Debatte steht, dass man ihn auflöst. Zur Debatte steht, dass man ihn pausiert und vielleicht stattdessen nur Kunstfahrten nach München anbietet und so. Mich persönlich interessiert es nicht, aber es gibt Stimmen, die dafür sind. Es wäre vielleicht denkbar, dass man auf Wanderschaft geht, dass ein Albergo Diffuso die neue Art der Galerie ist. Ich weiß es nicht. Im Dezember machen wir die große, entscheidende Mitgliederversammlung. Dann schauen wir mal, was die anderen sagen.
10: Das ist zu diesem Zeitpunkt besonders katastrophal. Denn der Kunstverein Ingolstadt hat mit Karin Derstroff als neuer Vorsitzenden einen hoffnungsvollen Aufbruch hingelegt. Davon zeugt auch das 7-wöchige Sommerprogramm Albergo Diffuso mit 9 Künstlerinnen und Künstlern, mit dem noch einmal richtig geklotzt und gezeigt wird, wie lebendig diese ehrenamtlich arbeitende Institution noch immer sein kann. Heute um 11 Uhr wird in der Kulturhalle P3 die Ausstellung Shelter mit 3 jungen Künstlerinnen und Künstlern eröffnet. Über das weitere Programm von Albergo Diffuso finden Sie auch Informationen unter kunstverein-ingolstadt.de. Und wir werden weiter berichten. Den Kulturkanal hören Sie wieder morgen am Montag um kurz nach 21 Uhr. Bis dahin verabschiedet sich Isabella Kreim.
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6: Im Moment ist alles ruhig auf den Straßen. Wenn ihr unterwegs seid, kommt gut durch.
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6: Und auch keine Blitzer in Sicht. Euch eine gute und vor allem sichere Weiterfahrt.
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6: Es wird wieder heiß heute bei Höchsttemperaturen von 30 Grad und viel Sonne. Und so sommerlich bleibt es auch in der kommenden Woche, der Wettertrend. Morgen am Montag noch mit vergleichsweise milden Höchstwerten von 23 Grad. Im Laufe der Woche erreichen wir dann wieder Höchsttemperaturen von 37 Grad.
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6: Ich bin Stefan Schütz. Die Berliner Polizei fahndet nach einem 21-jährigen Verdächtigen nach einem mutmaßlichen Anschlag am Rande des Christopher Street Days. Ein Mann ist mit einem Fahrzeug in eine Menschenmenge gefahren. Eine Frau starb, 16 weitere Menschen wurden verletzt, 3 davon lebensbedrohlich. Der flüchtige Verdächtige wird der islamistischen Szene Berlins zugerechnet. Die Polizei prüft außerdem, ob auch eine Stichwaffe eingesetzt wurde. Die Brände in Frankreich und Spanien wüten weiter. Bei Bordeaux wurden weitere gut 50.000 Menschen aufgefordert, sich in Sicherheit zu bringen. In Spanien ist vor allem der Großraum Madrid betroffen. Von dort berichtet Julia Macher.
7: Aus der Luft und vom Boden bekämpfen mehr als 3.000 Feuerwehrleute die Flammen. Hohe Temperaturen, Trockenheit und heftige Windböen hatten die Löscharbeiten massiv behindert. Im Laufe des Tages soll sich die Lage leicht bessern. Von entscheidenden Stunden sprach ein Regierungsvertreter in der Region Madrid.
6: Fast jeder zweite Rentner in Deutschland bekommt nach der Steuererklärung Geld vom Finanzamt zurück. Das zeigt eine Auswertung eines Steuererklärungsanbieters. Rund 45% der Rentner haben eine Erstattung erhalten. Im Durchschnitt waren es fast 1.400 Euro. Wer dagegen neben der gesetzlichen Rente noch eine Betriebsrente oder Mieteinnahmen hat, muss häufiger nachzahlen. Carsten Linnemann hat als designierter Gesundheitsminister schon konkrete Pläne. Er will die Zahl der gesetzlichen Krankenkassen deutlich reduzieren, um die Beiträge stabil zu halten. Das kündigte er in der Bild-Zeitung an. Aktuell gibt's über 90 davon. Mehrere Sozialverbände fordern außerdem, die Pläne zur Gesundheitsreform noch zugunsten der Versicherten nachzubessern.
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8: Die Ortsdurchfahrt Etting wird ab morgen komplett gesperrt. Das Neubaugebiet Steinbucke wird dann an die Heppberger und Kipfenberger Straße angebunden. Dazu muss man eine Kreuzung und auch Straßen bauen. Das sind umfangreiche Arbeiten, deshalb ist die Heppberger Straße bis zur Einfahrt in den Kreisverkehr Richtung Wettstetten nicht befahrbar. Der Kreisverkehr bleibt in Nord-Süd-Richtung offen. Die Baumaßnahme in Etting dauert voraussichtlich bis Mitte September.
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8: Im Moment alles ruhig auf den Straßen. Wenn ihr unterwegs seid, kommt gut durch.
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8: Und auch keine Blitzer in Sicht. Euch eine gute und vor allem sichere Weiterfahrt.
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8: Es wird wieder heiß heute bei Höchsttemperaturen von 30 Grad und viel Sonne. Und so sommerlich bleibt es auch in der kommenden Woche, der Wettertrend. Morgen am Montag noch mit vergleichsweise milden Höchstwerten von 23 Grad. Im Laufe der Woche erreichen wir dann wieder Höchsttemperaturen von 37 Grad.
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11: Eine Woche habe ich mir Auszeit genommen, jetzt ist sie wieder da, die Wochenshow. Weil eine Auszeit heißt ja Auszeit, weil es irgendwann einmal aus sein muss. Aussies, was ist denn bei Radiofamilie Semmelmeier schon wieder los? Da ist dicke Luft. Gleich mehr dazu. Schönen Sonntag mit der Wochenshow.

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6: Im Moment ist alles ruhig auf den Straßen. Wenn ihr unterwegs seid, kommt gut durch.
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6: Und auch keine Blitzer in Sicht. Euch eine gute und vor allem sichere Weiterfahrt.
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6: Es wird wieder heiß heute bei Höchsttemperaturen von 30 Grad und viel Sonne. Und so sommerlich bleibt es auch in der kommenden Woche, der Wettertrend. Morgen am Montag noch mit vergleichsweise milden Höchstwerten von 23 Grad. Im Laufe der Woche erreichen wir dann wieder Höchsttemperaturen von 37 Grad.
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9: Company stillgestanden. Kennt das noch jemand? Hat der gedient, wa? Es gibt aber Bundeswehrkameraden, die sich auch, wenn man nicht mehr miteinander beruflich zu tun hat, sich gegenseitig vermissen und dass man aneinander denkt. Finde ich auch schön. Ein Fall aus der Region gleich in dieser Wochenshow.
10: Hey, Fonzie.

Die Wochenshow. Ein schönes Wochenende. 25. 26. Juli ist das letzte Wochenende in diesem Monat. Dann geht der August schon wieder los. Bis wir uns umschauen, ist September. Also ich hole schon mal einen Weihnachtsschmuck aus dem Keller. Ganz ehrlich. Und manchmal hole ich sogar Briefe aus dem Briefkasten. Da hat jetzt hier Norbert Reiber geschrieben. Norbert Reiber war Zeitsoldat, ist als Oberfeldwebel ausgeschieden und er grüßt an dieser Stelle seinen ehemaligen Spieß, den Richard Gröll, ganz, ganz herzlich, der inzwischen im Landkreis Eichstätt lebt und wohl seinen 70. Geburtstag feiert jetzt. Und das ist schon toll, wenn da die Soldaten, die alten Kameraden noch an den Spieß denken. Die Mutter der Kompanie wird der Spieß ja immer gerne genannt. Hat auch oft so eine goldene Schnur halt dran. Also zur Erklärung vielleicht für alle, die nicht gedient haben, am Spieß hängt eine goldene Schnur, denn daran erkennt man ihn oft nur. Denn nur, weil man ihn die Mutter der Kompanie halt nennt, ist er nicht zwingend kompetent. Aber das ist natürlich beim Richard Gröll mit Sicherheit was anderes gewesen, sonst würde er jetzt keine Grüße kriegen. Also an dieser Stelle, Happy Birthday von uns hier aus dem Team und natürlich auch vom Oberfeldwebel Reiber. Sozusagen Oberfeld, Reiber, wenn der Spieß nimmer da war, macht der Lerbe alles selber. Er übt Schießen, das kracht, marschiert am Tag, sein ganzes Leben war er Oberfeldrocker, war der Oberfeld. Gibt's noch was Vernünftiges? Nee. Ah doch. Nee, doch nicht. Baby, goodbye.

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7: Ich bin Stefan Schütz. Kanzler Merz hat den Angriff auf den Christopher Street Day in Berlin scharf verurteilt. Was für eine abscheuliche Tat, hat er auf X geschrieben und von einem Angriff auf unsere Gesellschaft gesprochen. Ein Auto war gestern Nacht in die feiernde Menschenmenge gefahren. Ein Mensch ist dabei gestorben, mehrere wurden verletzt. Merz ist noch in der Nacht informiert worden. Gesucht wird ein 21-Jähriger, der in Berlin der islamistischen Szene zugeordnet wird. Die Richard-Wagner-Festspiele erinnern heute zum 150. Jubiläum an jüdische Musikerinnen und Musiker, die von den Nationalsozialisten verfolgt wurden. Nach einer Gedenkveranstaltung soll der jüdische Publizist Michael Friedmann im Festspielhaus eine Rede halten. Für Schlagzeilen hatte im Vorfeld gesorgt, dass die Veranstaltungen wegen Sicherheitsbedenken erst abgesagt und nach heftiger Kritik dann doch wieder ins Programm genommen worden waren. Die Bundesregierung plant, den Zuschuss für die sichere Übertragung von Strom zu kürzen. Für Verbraucherinnen und Verbraucher bedeutet das, es wird etwas teurer. Jan-Henner Reitze berichtet.
8: Stromleitungen instandhalten, sichern und neue bauen, auch damit durch Windkraft erzeugte Energie aus Norddeutschland in den Süden geleitet werden kann. Kosten dafür, die Netzentgelte, machen einen Großteil der Stromkosten für Verbraucher aus. Damit die nicht aus dem Ruder laufen, gibt es den Zuschuss vom Bund. Weil der jetzt aber gekürzt werden soll, bedeutet das im Vergleich zu diesem Jahr mehr Kosten. 12 Euro im Jahr für einen 3-Personen-Haushalt.
7: In Frankreich und Spanien ist es der Feuerwehr bisher nicht gelungen, die Waldbrände unter Kontrolle zu bringen. Im Südwesten Frankreichs breiten sich die Flammen weiter landeinwärts aus. Betroffen ist vor allem die Region um Bordeaux. Fast 200.000 Menschen wurden in Sicherheit gebracht. Die Behörden sprechen von einem noch nie dagewesenen Ausmaß der Brände. In Spanien hat die Regierung für 2 Regionen den Notstand ausgerufen.
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9: Die Ortsdurchfahrt Etting wird ab morgen komplett gesperrt. Das Neubaugebiet Steinbucke wird dann an die Heppberger und Kipfenberger Straße angebunden. Dazu muss man eine Kreuzung und auch Straßen bauen. Das sind umfangreiche Arbeiten, deshalb ist die Heppberger Straße bis zur Einfahrt in den Kreisverkehr Richtung Wettstetten nicht befahrbar. Der Kreisverkehr bleibt in Nord-Süd-Richtung offen. Die Baumaßnahme in Etting dauert voraussichtlich bis Mitte September.
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9: Haben wir im Moment keine. Euch eine gute und vor allem sichere Weiterfahrt.
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9: Und auch keine Blitzer in Sicht. Wenn ihr unterwegs seid,

0: kommt gut durch.
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4: Es wird wieder heiß heute bei Höchsttemperaturen von 30 Grad und viel Sonne. Und so sommerlich bleibt es auch in der kommenden Woche, der Wettertrend. Morgen am Montag noch mit vergleichsweise milden Höchstwerten von 23 Grad. Im Laufe der Woche erreichen wir dann wieder Höchsttemperaturen von 37 Grad.
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5: Jawohl, Stunde 2 und ihr seid dabei. Einen schönen Sonntag. Schaut mal, das sind alles Meldungen, die es nicht in diese Wochenshow geschafft haben, weil es passiert so viel Schmarrn, der hat nicht einmal in dieser Sendung Platz. Aber einiges haben wir dann doch in diese Sendung geholt und was genau, das gleich. Hier ist die Wochenshow.

0: Wir von hier, benannt wird Stiel, die Wochenshow. Ein schönes Wochenende. Leute, es gibt Schlagzeilen, die kannst du dir nicht ausdenken. In dieser Woche kam folgende Meldung. Es geht ums 0-0. Also nicht um irgendein WM-Spiel jetzt, das wir jetzt nochmal nachträglich debattieren wollen, sondern ums Klo. Bei öffentlichen Events und Veranstaltungen in Stadien oder in Theatern wollen die Bauminister der Länder, die sich jetzt in Berlin getroffen haben in dieser Woche, die wollen die Pflicht zur reinen Frauentoilette streichen. Also keine Frauentoiletten mehr, weil die sagen, Frauen stehen im Schnitt 6 Minuten in einer separaten Warteschlange, wohingegen die Männer vor der Urinalzone nur circa 11 Sekunden Wartezeit haben im Schnitt. Und deswegen sollen die Frauentoiletten jetzt abgeschafft werden. Dadurch bräuchte man angeblich auch weniger Klos bei Veranstaltungen. Und das sind die wichtigen Themen in diesem Land, dass man einfach sagt, jetzt kommen Frauen, geht's zu den Männern rein oder bieselt's erst daheim und dann wieder, wenn's heimkommt. Herausgefunden wurde das übrigens alles von, Achtung, WC-Forschern der Universität Gent. Habt ihr gewusst, dass es WC-Forscher gibt? Schirmherr der Veranstaltung ist wahrscheinlich der ehemalige österreichische Bundeskanzler Wolfgang Schüssel oder seine Tochter Dixi. WC-Forscher. Ja gut, Trump würde sagen, great job, great job. Der hat ja auch einen Griff ins Klo getan, oder? Bei der Siegerehrung, da die spanische Nationalmannschaft will ihr Siegerfoto machen und Donald Trump rennt da einmal schön quer durchs Bild. Sogar der FIFA-Chef war machtlos, der hat ja da so einen kleinen Tango-Corrupti-Tanzschritt nach drüben gemacht, um den wegzuziehen, aber das hat auch nicht wirklich geholfen. Und jetzt haben die Spanier teilweise Bilder, wo halt auch der amerikanische Präsident daneben steht. Das wünscht man auch keinem. Das war vor allem so furchtbar unnötig. Ich meine, Donald Trump war auch vor diesem Foto schon manchem Spanisch vorgekommen.
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3: Im Moment alles ruhig auf den Straßen. Wenn ihr unterwegs seid, kommt gut durch.
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3: Und auch keine Blitzer in Sicht. Euch eine gute und vor allem sichere Weiterfahrt.
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3: Es wird wieder heiß heute bei Höchsttemperaturen von 30 Grad und viel Sonne. Und so sommerlich bleibt es auch in der kommenden Woche, der Wettertrend. Morgen am Montag noch mit vergleichsweise milden Höchstwerten von 23 Grad. Im Laufe der Woche erreichen wir dann wieder Höchsttemperaturen von 37 Grad.
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5: Ja, so ist es. Es wird ja so viel gemeckert immer. Aber über eins kann man eigentlich nicht meckern, nämlich unser aktuelles Sommerwetter. Freilich, es gibt mal Wolken, paar Gewitter, alles gut. Aber an sich beschäftigt uns die Sonne auch gleich in der Wochenshow mit der Zahl der Woche.

Wir sind die Wochenshow und auch in der letzten halben Stunde schon. Und deswegen gibt es jetzt, wie immer an dieser Stelle, natürlich auch heute wieder die Zahl der Woche. Und die ist für Sonnenanbeter gar nicht so unwichtig. Das ist die 420. Statistisch gesehen können wir von jetzt Ende Juli bis zum kalendarischen Herbstanfang Ende September bei uns im schönen Freistaat Bayern mit bis zu 420 Sonnenstunden noch rechnen. Wenn man das jetzt mal so auf ein Mittelmaß runterbricht, dann entspricht es ungefähr 5,5 bis 6,8 Sonnenstunden pro Kalendertag. Das heißt also, für jemanden, der sich gerne noch in der Sonne ein bisschen ahlen und ein bisschen Wärme genießen möchte, ist noch ausreichend Kapazität da. Weil mir geht's halt so, du schaust auf den Kalender, denkst, jetzt ist der Juli schon wieder rum, bis du umschaust, hockst im Herbst. Aber wir haben, wie gesagt, noch 420 sonnige Stunden vor der Brust. Tiefe Depression jetzt wahrscheinlich bei allen Wintersportlern, aber mei, jedem Menschen recht getan, eine Kunst, die niemand kann.

0: Radio In, das war sie schon fast wieder, unsere Wochenshow. Es war die letzte Ausgabe im Juli, weil ich vor ein paar Minuten ja erst die Zahl der Woche hatte. Also 420 Sonnenstunden kriegen wir jetzt noch bis zum kalendarischen Herbstanfang Ende September. Habe ich jetzt mal ausgerechnet, also für den August, in den wir jetzt reinschlittern, sind das so um die 240 statistisch gerechnete Sonnenstunden, die uns noch ins Haus stehen. Also 240, da freuen wir uns doch jetzt einfach auf das, was kommt die nächsten Wochen im August. Und da gibt es ja auch wieder einige Wochenshow-Ausgaben, die wir miteinander verbringen können. Eine schöne Sache, die mich wirklich gefreut hat, weil man lange nichts mehr von ihm gehört hat. Er hat wieder ein kleines, aber feines Zeitungsinterview gegeben in seiner Heimat Haserortswolfen. Der ehemalige bayerische Ministerpräsident Edmund Stoiber, auch schon weit über 80, wurde von Journalisten gefragt, wie es ihm denn so geht und so. Und er sagte, ich trainiere jeden Tag ein Buch und dann lese ich eine Hantel. Und dann ist er noch gefragt worden, ob er jetzt so aus der Distanz heraus vielleicht mal Politiker auch anderer Parteien besonders sympathisch gefunden hätte oder die ihm heute noch nahestehen. Und da überraschend ein Roter tatsächlich. Stoiber hat gesagt, besonders schätze ich Frankenstein Faltermeier. Frank-Walter Steinmeier. Also unser noch Bundespräsident steht ihm wohl sehr nahe, dem Edmund Stoiber. Hoffen wir, dass er weiterhin fit bleibt. Und lasst eure Tomaten bitte im Salat. Markus Söder hat das rote Gemüse ja ins Gesicht gekriegt. Aber es ist ihm nichts passiert. Wie es der Tomate geht, ist leider nicht überliefert. Schöne Woche euch.
1: 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Oder wie Jürgen Klopp sagen wird.
2: Yeah, come on.
1: 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Servus.

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7: Ich bin Stefan Schütz. In Berlin sucht die Polizei einen 21-Jährigen, der mit einem Kastenwagen in eine Menschenmenge gefahren sein soll. Das Ganze ereignete sich am Abend am Rande des CSDs. Eine Frau starb, drei Menschen kämpfen um ihr Leben. Katrin Müller.
8: Die Polizei fahndet mit einem Foto nach dem Verdächtigen, dem 21-jährigen Abdul B. Er soll am Rande des Christopher Street Days im Großen Tiergarten mit einem Kastenwagen mehrere Menschen an- oder umgefahren haben. Der Wagen krachte schließlich gegen einen Baum. Der Fahrer flüchtete. Abdul B. wird der islamistischen Szene zugerechnet. Er hat wohl Familie in Berlin und wurde erst im Mai aus dem Jugendarrest entlassen.
7: Psychische Erkrankungen sind zum ersten Mal der häufigste Grund für Krankschreibungen bei Bayerns Beschäftigten. Noch nie stand das seit der DRK-Statistik-Umstellung 2022 so weit oben. Depressionen, Ängste und Anpassungsstörungen haben im ersten Halbjahr um 12% zugelegt, während Erkältungen und Husten deutlich seltener zu Ausfällen geführt haben. Muskel-Skeletterkrankungen sind auch häufig Grund, der Arbeit fernzubleiben, etwa wegen Rückenschmerzen. Die D-Day-Landungsstrände in der französischen Normandie sind in die UNESCO-Welterbeliste aufgenommen worden. Zur neuen Welterbestätte zählen die 5 historischen Landungsstrände Utah, Omaha, Gold, Juno und Sword Beach. Am 6. Juni 1944 landeten dort Soldaten der Alliierten während des Zweiten Weltkriegs. Der D-Day markierte den Auftakt der Befreiung Europas vom Hitler-Deutschland von Westen her. Formel-1-Weltmeister Lando Norris startet heute beim Großen Preis von Ungarn von der Pole Position. Der McLaren-Pilot war schnellster in der Qualifikation. Start des Rennens ist um 15 Uhr. Hinter Norris stehen Charles Leclerc im Ferrari, gefolgt von Oscar Piastri im zweiten McLaren. Der WM-führende Kimi Antonelli im Mercedes startet von Platz 7 aus.
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9: Recht kurzfristig starten ab morgen längere Bauarbeiten auf der Paartalbahn. Zwischen Ingolstadt Hauptbahnhof und Augsburg muss man deswegen mit Änderungen beim Fahrplan und Zugausfällen rechnen. Zwischen Dasing und Hochzoll fahren nur Ersatzbusse. Die Bauarbeiten auf der Paartalbahn dauern voraussichtlich bis Mitte September. Einen Link zum Fahrplan gibt es auf radioin.de.
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9: Im Moment ist alles ruhig auf den Straßen. Wenn ihr unterwegs seid, kommt gut durch.
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9: Und auch keine Blitzer in Sicht. Euch eine gute und vor allem sichere Weiterfahrt.
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9: Es geht heiß und sommerlich weiter, heute wieder bei Höchsttemperaturen. von 30 Grad und teils Sonne, teils Wolken. Und so sommerlich geht's auch die kommende Woche weiter. Der Wettertrend. Morgen am Montag noch mit vergleichsweise milden Höchsttemperaturen von 23 Grad. Im Laufe der Woche erreichen wir dann aber auch wieder Höchsttemperaturen von 37 Grad.
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9: Mahlzeit. Ich habe eine kurze Frage zum Mittag jetzt. Seid ihr Bar- oder Kartenzahler? Bargeld könnte bald wieder ein bisschen spannender werden, denn es soll ein neues Design kriegen. Und wir können entscheiden, wie das aussehen soll. Mehr dazu gleich hier in der Sonntagslounge.

0: Viertel nach zwölf haben wir es. Hier ist die Sonntagslounge. Na, wird bei euch heute Abend gegrillt? Da habe ich mal eine kurze Frage. Als ihr dafür eingekauft habt, habt ihr bar oder mit Karte bezahlt? Bar könnte das in Zukunft ja deutlich anders aussehen als bisher, denn unsere Geldnoten, die Scheine, sollen ein neues Design kriegen. Und wir können damit bestimmen. Die Europäische Zentralbank hat für die Neugestaltung Richtlinien rausgegeben. Enthalten sein sollten beispielsweise europäische Kultur oder Flüsse und Vögel. Gute 1200 Grafikdesignerinnen und Designer haben sich daraufhin beworben. Die 10 besten Vorschläge, die hat die EZB jetzt vorgestellt. Und jetzt liegt's an uns. Alle Menschen in Europa können darüber abstimmen, wie die neuen Geldscheine aussehen sollen. Sollten zum Beispiel Flüsse und Vögel das Rennen machen, dann sind auf den Vorderseiten der Geldscheine Naturlandschaften wie Gebirgsquellen oder Flusstäler mit Vögeln abgebildet. Also zum Beispiel ein Eisvogel ist dabei oder auch der Weißstorch. Beim Thema europäische Kultur wären das dann prominente Figuren vorne auf den Geldscheinen, also beispielsweise Ludwig van Beethoven oder auch Wissenschaftlerin Marie Curie. Ganz interessant, dieses Mal gibt es auch Designvorschläge, die hochkant sind. Ich persönlich muss mich da, glaube ich, ziemlich dran gewöhnen, wenn wir plötzlich Geldscheine haben, die hochkant designt sind. Aber es sind ziemlich viele coole und vor allen Dingen auch sehr bunte Vorschläge mit dabei. Und bis zum 21. September können wir jetzt alle online darüber entscheiden, wie unsere Geldscheine in Zukunft aussehen sollen. Die Umfrage findet ihr ganz einfach, indem ihr googelt neues Design Geldscheine Umfrage und dann könnt ihr euch da einfach mal durch die Vorschläge klicken. Ich persönlich bin ja für die Vögel.
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1: Haben wir im Moment keine. Euch eine gute und vor allem sichere Weiterfahrt.
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1: Und auch keine Blitzer in Sicht. Wenn ihr unterwegs seid, kommt gut durch.
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1: Es geht heiß und sommerlich weiter, heute wieder bei Höchsttemperaturen von 30 Grad und teils Sonne, teils Wolken. Und so sommerlich geht's auch die kommende Woche weiter, der Wettertrend. Morgen am Montag noch mit vergleichsweise milden Höchsttemperaturen von 23 Grad. Im Laufe der Woche erreichen wir dann aber auch wieder Höchsttemperaturen von 37 Grad.
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Einen schönen Sonntag hier mit der Sonntagslounge bei Radio Inn. Ah, so ein eigenes Schloss. Das wäre doch schön, oder? Allerdings gehören die meisten im Landkreis Pfaffenhofen leider schon jemandem. Anschauen könnt ihr sie aber trotzdem. Und in einem Kloster gibt es nach der Führung auch Bier. Gleich hier, bei Quer durch die Region.

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1: Das ist die Sonntagslounge mit Radio Inn. Wir schauen diese Woche hinter alte Mauern oder zumindest bis vor Schlosstor. Denn einige der riesigen Anwesen im Landkreis Pfaffenhofen sind auch heute noch in Privatbesitz. Dafür öffnen Klöster, Kulturhäuser und alte Kirchen ihre Türen. Furkan Beuras nimmt euch mit.
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3: Und wir starten in Pörnbach. Das Renaissance-Schloss gehört den Grafen zu Töring und dient heute vor allem als Kulisse für Hochzeiten und Veranstaltungen. Ein Museum gibt's hier nicht. Wer keine Privateinladung hat, darf also nur den Anblick von außen genießen. Privat bleibt auch Schloss Jetzendorf. Seine Geschichte reicht bis ins Mittelalter. Die Eigentümerfamilie saniert das Anwesen seit Jahren Stück für Stück. Ganz andere Möglichkeiten bietet das Kloster Scheiern. Die Mönche führen euch durch Basilika, Kreuzgang und Johanneskirche. Und nach so viel Kultur geht's direkt in die Klosterschenke auf ein Bier und eine Brotzeit. Mehrere Türen auf einmal öffnet das Haus der Begegnung am Pfaffenhofener Hauptplatz. In der früheren Mädchenschule stecken heute Bücherei, Musikschule, Galerie, Tourismusbüro und Theatersaal. Ein paar Straßen weiter mahnt die Friedhofskirche St. Andreas zur Eile. Eine Glocke trägt die Jahreszahl 1422. Über dem Tor steht: Bedenke, dass der Tod nicht zögert. Viel direkter kann ein Friedhof seine Besucher kaum begrüßen. Den Abschluss macht das Schloss Reichertshausen, Wassergraben, Zinnen, Türmchen und mittelalterliche Grundmauern. Die Familie von Cetto wohnt noch heute darin. Anschauen von außen geht, klingeln würde ich eher lassen.
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4: Ich bin Stefan Schütz. Kanzler Merz hat den Angriff auf den Christopher Street Day in Berlin scharf verurteilt. Was für eine abscheuliche Tat, hat er auf X geschrieben und von einem Angriff auf unsere Gesellschaft gesprochen. Ein Auto war gestern Nacht in die feiernde Menschenmenge gefahren. Ein Mensch ist dabei gestorben, mehrere wurden verletzt. Merz ist noch in der Nacht informiert worden. Gesucht wird ein 21-Jähriger, der in Berlin der islamistischen Szene zugeordnet wird. Die Brände in Frankreich und Spanien wüten weiter. Bei Bordeaux wurden weitere gut 50.000 Menschen aufgefordert, sich in Sicherheit zu bringen. In Spanien ist vor allem der Großraum Madrid betroffen. Von dort berichtet Julia Macher.
5: Aus der Luft und vom Boden bekämpfen mehr als 3.000 Feuerwehrleute die Flammen. Hohe Temperaturen, Trockenheit und heftige Windböen hatten die Löscharbeiten massiv behindert. Im Laufe des Tages soll sich die Lage leicht bessern. Von entscheidenden Stunden sprach ein Regierungsvertreter in der Region Madrid.
4: Carsten Linnemann hat als designierter Gesundheitsminister schon konkrete Pläne. Er will die Zahl der gesetzlichen Krankenkassen deutlich reduzieren, um die Beiträge stabil zu halten. Das kündigte er in der Bild-Zeitung an. Aktuell gibt's über 90 davon. Mehrere Sozialverbände fordern außerdem, die Pläne zur Gesundheitsreform noch zugunsten der Versicherten nachzubessern. Fast jeder zweite Rentner in Deutschland bekommt nach der Steuererklärung Geld vom Finanzamt zurück. Das zeigt eine Auswertung eines Steuererklärungsanbieters. Rund 45% der Rentner haben eine Erstattung erhalten. Im Durchschnitt waren es fast 1.400 Euro. Wer dagegen neben der gesetzlichen Rente noch eine Betriebsrente oder Mieteinnahmen hat, muss häufiger nachzahlen.
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6: Recht kurzfristig starten ab morgen längere Bauarbeiten auf der Paartalbahn. Zwischen Ingolstadt Hauptbahnhof und Augsburg muss man deswegen mit Änderungen beim Fahrplan und Zugausfällen rechnen. Zwischen Dasing und Hochzoll fahren nur Ersatzbusse. Die Bauarbeiten auf der Paartalbahn dauern voraussichtlich bis Mitte September. Einen Link zum Fahrplan gibt es auf radioin.de.
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7: Vorsicht auf der A9 Nürnberg Richtung München zwischen Manching und Langenbruck, eine ungesicherte Unfallstelle. Hier ist der linke Fahrstreifen blockiert. Dann bleiben wir auf der A9 Nürnberg Richtung München zwischen Ingolstadt Süd und Langenbruck. Braucht ihr eine Stunde länger. Hier haben wir 1 Kilometer Stau. In der Gegenrichtung zwischen Manching und Denkendorf 8 Kilometer Stau. Das dauert 25 Minuten länger. Und Geduld braucht ihr auch auf der B300 Schrobenhausen Richtung Münster bei Reichertshofen. Zwischen der B13 bei Starkertshofen und Langenbruck ist viel los. 20 Minuten dauert's hier länger.
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7: In Regensburg in der Weißenburgstraße steht weiterhin der Blitzer-Anhänger. Bei Tempo 30 wird hier geblitzt.
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6: Es geht heiß und sommerlich weiter, heute wieder bei Höchsttemperaturen von 30 Grad und teils Sonne, teils Wolken. Und so sommerlich geht's auch die kommende Woche weiter, der Wettertrend. Morgen am Montag noch mit vergleichsweise milden Höchsttemperaturen von 23 Grad. Im Laufe der Woche erreichen wir dann aber auch wieder Höchsttemperaturen von 37 Grad.
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7: einen schönen Sonntag euch. Freue mich, dass ihr dabei seid. Ein echter Gigant zieht ins Altmetall, habt das schon gehört? Im Dino-Museum in Denkendorf wird gerade ein 25 Meter langes Originalskelett aufgebaut. Wir können live dabei zuschauen und was einem dabei so durch den Kopf geht, wenn man 1 Million Jahre alte Knochen sieht und auch als allererster Mensch in der Hand hält. Das hört ihr gleich hier, aber natürlich auch mehr Hits und mehr Vielfalt.

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0: Ihr hört die Sonntagslounge, freue mich, dass ihr eingeschaltet habt. Und jetzt stellt euch mal vor, ihr baut ein Puzzle zusammen, nur dass die Teile 100 Kilo schwer sind und viele Millionen Jahre alt. Genau das passiert gerade im Dinosauriermuseum Altmühltal in Denkendorf. Da setzen Fachleute das Originalskelett von Arapahoe zusammen, einem rund 25 Meter langen Langhalssaurier. Und das direkt vor den Augen der Besucher in der großen Ausstellungshalle. Entdeckt hat die Knochenmuseumsmitgründer Raimund Albersdörfer höchstpersönlich. Für ihn ist die Suche nach solchen Fossilien bis heute eine seiner größten Leidenschaften.
1: Es ist einfach die Faszination des Schatzgräbers. Sowas zu entdecken, was seit 150 oder 100 Millionen Jahren im Boden liegt, was ich dann irgendwann in einem Augenblick zum ersten Mal entdecken darf. Das ist Wahnsinn.
0: Diese Faszination begleitet den Dino-Experten schon seit fast 2 Jahrzehnten. Ja, und manche Funde brennen sich dabei immer ins Gedächtnis ein.
1: Das ist sehr schwierig zu sagen, weil da gibt es schon einige. Also der erste emotionale Fund, als ich als 5-Jähriger einen Ammoniten gefunden habe, das war für mich der absolute Wahnsinn. Später kamen dann große Dinosaurier dazu. Wir haben einen Gorgosaurier ausgegraben, wie ich den Schädel zum ersten Mal gesehen habe. Das war irrsinnig. Aus der Fundstelle, aus der Arapo kommt, wie wir diesen riesigen Oberschenkelknochen zum ersten Mal gesehen haben, das war total emotional. Ja, das sind eigentlich so die Key-Elemente gewesen, ja.
0: Einem echten Dino beim Wachsen zuzusehen, das erlebt man auch nicht alle Tage. Schnappt euch also die Familie und macht einen Ausflug nach Denkendorf. Das Dinosauriermuseum Altmühltal hat täglich von 9 bis 18 Uhr geöffnet.
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9: Vorsicht auf der A9 Nürnberg Richtung München zwischen Manching und Langenbruck, eine ungesicherte Unfallstelle. Hier ist der linke Fahrstreifen blockiert. Dann bleiben wir auf der A9 Nürnberg Richtung München zwischen Ingolstadt Süd und Langenbruck. Braucht ihr eine Stunde länger. Hier haben wir 1 Kilometer Stau. In der Gegenrichtung zwischen Manching und Denkendorf 8 Kilometer Stau. Das dauert 25 Minuten länger. Und Geduld braucht ihr auch auf der B300 Schrobenhausen Richtung Münster bei Reichertshofen. Zwischen der B13 bei Starkertshofen und Langenbruck ist viel los. 20 Minuten dauert es hier länger.
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9: In Regensburg in der Weißenburgstraße steht weiterhin der Blitzer-Anhänger. Bei Tempo 30 wird hier geblitzt.
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12: Es geht heiß und sommerlich weiter, heute wieder bei Höchsttemperaturen von 30 Grad und teils Sonne, teils Wolken. Und so sommerlich geht's auch die kommende Woche weiter, der Wettertrend. Morgen am Montag noch mit vergleichsweise milden Höchsttemperaturen von 23 Grad. Im Laufe der Woche erreichen wir dann aber auch wieder Höchsttemperaturen von 37 Grad.
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Fahrgeschäfte, Festzelt und eine kühle Mass. Anfang September startet in Pfaffenhofen wieder das Volksfest. Was euch diesmal erwartet und warum das Bier sogar günstiger wird, hört ihr gleich hier.

0: Schönen Sonntag mit Radio Inn. Noch ist auf dem Pfaffenhofener Volksfestplatz einiges zu tun. Die Vorbereitungen laufen aktuell auf Hochtouren, denn Anfang September geht's endlich wieder los. Für 2 Wochen wird der Platz dann wieder zum großen Treffpunkt für Volksfestfans. Dazu kommen zahlreiche neue Fahrgeschäfte sowie Los- und Schießbuden. Veränderungen gibt's diesmal auch im großen Festzelt. Das wird nämlich etwas kleiner als bisher. Wie viele Besucher dort noch Platz haben und weshalb die Maß 30 Cent günstiger wird, das erklärt uns der neue Festwirt Thomas Wiedmann.
1: 3.300, glaube ich, im Zelt. Und dann haben wir nochmal 1.000 Leute Außenbereich. Wir fahren halt diese Schiene, dass ich über die Masse das einfach wegmachen möchte oder diesen Verlust oder was heißt dann über die Masse den Gewinn wieder hereinfahren möchte. Und das ist halt unser Ziel.
0: Aber nicht nur beim Bierpreis wird gekämpft, sondern auch auf der Bühne. Und zwar beim großen Dartsabend. Denn Bürgermeister Thomas Herker hat mit Landrat Albert Günther offenbar noch eine kleine Rechnung offen.
2: Naja, ich finde, ich habe mich letztes Jahr gar nicht so schlecht geschlagen. Der Profi hat ein bisschen geschwächelt und der Landrat war zu stark. Im Jahr davor konnte ich noch gewinnen, letztes Jahr habe ich verloren. Und dieses Jahr steht die Revanche an. Ich habe letztes Jahr nicht trainiert, das werde ich dieses Jahr schon machen und dann schauen wir mal, wie es dann wirklich rausgeht.
0: Ob sich das Training am Ende ausgezahlt hat, das sehen wir dann. Wer vorher schon mal auf den Geschmack kommen will, am 26. August gibt es ab 17 Uhr vor dem Pfaffenhofener Rathaus die öffentliche Bierprobe mit Freibier und Brezen, solange der Vorrat reicht.

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16: Ich bin Gregor Jusse Moser. In Berlin sucht die Polizei einen 21-Jährigen, der mit einem Kastenwagen in eine Menschenmenge gefahren sein soll. Das Ganze ereignete sich am Abend am Rande des CSD. Eine Frau starb, drei Menschen kämpfen um ihr Leben. Katrin Müller.
17: Die Polizei fahndet mit einem Foto nach dem Verdächtigen, dem 21-jährigen Abdul B. Er soll am Rande des Christopher Street Days im Großen Tiergarten mit einem Kastenwagen mehrere Menschen an- oder umgefahren haben. Der Wagen krachte schließlich gegen einen Baum. Der Fahrer flüchtete. Abdul B. wird der islamistischen Szene zugerechnet. Er hat wohl Familie in Berlin und wurde erst im Mai aus dem Jugendarrest entlassen.
16: Die Bild-Zeitung und der Spiegel haben weitere Informationen zu dem gesuchten mutmaßlichen Attentäter von Berlin. Demnach soll Abdul B. schon mal einen Anschlag geplant haben. Deswegen wurde er im Mai zu einer Jugendstrafe von fast 2 Jahren auf Bewährung verurteilt. 2025 wollte er nach Syrien ausreisen, wurde aber im Libanon festgenommen und als deutscher Staatsbürger nach Berlin zurückgebracht. Die Waldbrände in Frankreich und Spanien halten Südeuropa weiter in Atem. Besonders im Südwesten Frankreichs ist die Lage angespannt. Das größte Feuer hat sich bis auf rund 30 Kilometer an Bordeaux angenähert. Der französische Staat hat 1.500 Soldaten zur Unterstützung geschickt und verteilt 2,5 Millionen FFP2-Masken an die Bevölkerung. Auch rund um Madrid kämpfen Feuerwehrleute gegen mehrere Großbrände. Und noch zum Formel 1 und dem Großen Preis von Ungarn. Los geht's da heute um 15 Uhr. In der Qualifikation war Lando Norris gestern der Schnellste. Der McLaren-Pilot geht heute also von der Pole-Position ins Rennen. Dahinter reiht sich Charles Leclerc im Ferrari ein, gefolgt von Norris-Teamkollege Oscar Piastri.
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18: Aktuell liegen uns keine größeren Störungsmeldungen vor.
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19: Es geht heiß und sommerlich weiter, heute wieder bei Höchsttemperaturen von 30 Grad und teils Sonne, teils Wolken. Und so sommerlich geht's auch die kommende Woche weiter, der Wettertrend. Morgen am Montag noch mit vergleichsweise milden Höchsttemperaturen von 23 Grad. Im Laufe der Woche erreichen wir dann aber auch wieder Höchsttemperaturen von 37 Grad.
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1: Eine Woche noch, dann starten endlich die Sommerferien. Und der Sommer, der schaut vorher schon bei uns vorbei. Wie es die Woche wird, darüber reden wir gleich hier in der Sonntagslounge. Freue mich, dass ihr eingeschaltet habt. Jetzt aber erstmal mehr Hits und mehr Vielfalt.

0: ist die Sonntagslounge für euch heute an einem sehr, sehr sommerlichen Sonntag. Und der hat uns so richtig im Griff. Wie wird's nächste Woche? Eigentlich sagen die Wetterkarten ja bisher, es soll so richtig heiß werden. Kollege Kai Zorn aus der Wetterredaktion kennt sich da natürlich am besten aus. Kai, starten wir denn gemäßigt in die Woche morgen?
1: Kann man so sagen, ja. Erstens mal haben wir noch Wolken übrig, da sind auch noch ein paar Schauer dabei. Und zweitens mal ziemlich böigen Wind. Wolken und Schauer werden nachlassen. Schon zum Nachmittag zeigt sich häufiger die Sonne und bis zum Abend lässt auch der Wind nach.
0: Also Montag gibt es dann mal so einen kleinen Sommerknick, im Prinzip eine Abkühlung, bevor es dann Dienstag so richtig losgeht, oder? Wie wird denn der Tag?
1: Super sonnig. Der Dienstag bringt strahlenden Sonnenschein, der Mittwoch bringt strahlenden Sonnenschein. Auch am Donnerstag und Freitag bleibt es sonnig, wobei hier jeweils nachmittags und abends einzelne, teilweise heftige Hitzegewitter dabei sein können.
0: Naja, das ist ja bei teilweise über 30 Grad, die ja bisher noch angesagt sind, vielleicht auch gar nicht so schlecht. Immerhin pünktlich zum Start in die Sommerferien kommt auch die Sonne zurück und wir können viel, viel Zeit an der Donau oder am Badeweiher verbringen.
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6: Aktuell liegen uns keine größeren Störungsmeldungen vor.
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7: Es geht heiß und sommerlich weiter, heute wieder bei Höchsttemperaturen von 30 Grad und teils Sonne, teils Wolken. Und so sommerlich geht's auch die kommende Woche weiter, der Wettertrend. Morgen am Montag noch mit vergleichsweise milden Höchsttemperaturen von 23 Grad. Im Laufe der Woche erreichen wir dann aber auch wieder Höchsttemperaturen von 37 Grad.
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6: Ich bin Gregor Jussi Moser. Nach dem Angriff eines Autofahrers am Rande des Berliner Christopher Street Days deutet alles auf einen islamistischen Terroranschlag hin. Das hat Bundesinnenminister Dobrindt auf einer Pressekonferenz erklärt. Der mutmaßliche Täter Abdul B. sei libanesischer Herkunft, in Berlin geboren und habe den deutschen Pass. Laut Dobrindt fuhr der noch flüchtige Tatverdächtige in eine Menschenmenge und attackierte anschließend weitere Menschen, mutmaßlich mit einer Machete. Es gebe eine Tote sowie 29 teils schwer Verletzte. Die Bundesregierung plant, den Zuschuss für die sichere Übertragung von Strom zu kürzen. Für Verbraucher bedeutet das, es wird etwas teurer. Jan-Henner Reitze berichtet.
7: Stromleitungen instandhalten, sichern und neue bauen, auch damit durch Windkraft erzeugte Energie aus Norddeutschland in den Süden geleitet werden kann. Kosten dafür, die Netzentgelte, machen einen Großteil der Stromkosten für Verbraucher aus. Damit die nicht aus dem Ruder laufen, gibt es den Zuschuss vom Bund. Weil der jetzt aber gekürzt werden soll, bedeutet das im Vergleich zu diesem Jahr mehr Kosten. 12 Euro im Jahr für einen 3-Personen-Haushalt.
6: Psychische Erkrankungen sind erstmals der häufigste Grund für Krankschreibungen bei Bayerns Beschäftigten. Noch nie standen diese seit der DAK-Statistik-Umstellung 2022 so weit oben. Depressionen, Ängste und Anpassungsstörungen haben im ersten Halbjahr um 12% zugelegt, während Erkältungen und Husten deutlich seltener zu Ausfällen geführt haben. Die Bayreuther Festspiele leben mittlerweile eine neue Erinnerungskultur. Das hat der jüdische Publizist Michel Friedmann gelobt. Bei einer Gedenkveranstaltung für verfolgte jüdische Musikerinnen und Musiker während der NS-Zeit sagte er, es beginne eine neue Ordnung des Aufarbeitens und Redens, und zwar in

0: Im Herzen Bayerns liegen uns derzeit keine größeren Störungsmeldungen vor.
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3: Heute ist mal wieder das perfekte Wetter zum Grillen angesagt. Es bleibt den ganzen Tag warm und auch zum Abend hin ist keine Regenwolke in Sicht. Bei bis zu 27 Grad ist es sehr angenehm. In der Nacht allerdings zieht es dann doch ein bisschen zu. Bei 14 bis 17 Grad möchte der ein oder andere vielleicht doch noch mal einen dünnen Pulli überziehen. Der Wettertrend, auch die nächsten Tage wird es ziemlich heiß. Am Montag knickt es mal ganz kurz ein, da haben wir nur bis zu 23 Grad. Ab Dienstag wird es dann aber wieder knülleheiß.
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3: Einen entspannten Sonntag wünsche ich euch. Während es nächste Woche nochmal heißt, früh aufstehen und dann ab zur Arbeit und in die Schule, freuen sich die Kids wahrscheinlich jetzt auf die Schulwoche, denn in der letzten Schulwoche vor den Ferien ist ja bekanntlich gar nicht mehr so viel los oder die verläuft grundsätzlich ein bisschen anders als alle anderen Schulwochen. Was die Kinder so treiben in der letzten Woche von den Ferien, darüber reden wir gleich hier in der Sonntagslounge.

0: Die Sonntagslounge hier. Und es ist noch genau eine Woche Schule angesagt. Dann sind endlich die Kids befreit und können in die Sommerferien starten. Hier in Bayern freuen sich natürlich auch schon riesig. Wobei die letzte Woche vor den Ferien in der Schule ja auch immer so eine ganz besondere ist, oder? Es wird oft gewandert, es gibt irgendwelche Aktionstage, es werden Filme geschaut und es ist irgendwie spannend, aber auch entspannt. Wir wollten von den Kindern mal wissen, was passiert denn jetzt eigentlich bei euch in der letzten Woche vor den Sommerferien?
1: Oft gucken wir was an und wir machen auch unsere Fahrradprüfung.
2: Manchmal haben wir Ausflüge, also nicht auf Berge, einfach zum so Abenteuerspielplatz.
3: In den Wochen vor den Sommerferien haben wir immer so eine Wasserschlacht mit Wasserpistolen und sowas und Sprinkler.
4: Mir macht am meisten Spaß, vor allem die Ausflüge, die letzte Zeit mit seinen Freunden.
5: Wir üben halt auch schon Sachen zum Beispiel, die wir dann für die nächste Klasse schon gut können sollten.
0: Also das klingt doch wirklich nach einer Menge Spaß und ich bin ehrlich, ich könnte so eine Wasserschlacht, glaube ich, hier bei uns in der Redaktion auch manchmal gut gebrauchen. Viel Spaß auf jeden Fall heute an diesem Sonntag und natürlich in der letzten Schulwoche vor den Ferien.
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5: Im Herzen Bayerns liegen uns derzeit keine größeren Störungsmeldungen vor.
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6: Heute ist mal wieder das perfekte Wetter zum Grillen angesagt. Es bleibt den ganzen Tag warm und auch zum Abend hin ist keine Regenwolke in Sicht. Bei bis zu 27 Grad ist es sehr angenehm. In der Nacht allerdings zieht es dann doch ein bisschen zu. Bei 14 bis 17 Grad möchte der ein oder andere vielleicht doch nochmal einen dünnen Pulli überziehen. Der Wettertrend, auch die nächsten Tage wird es ziemlich heiß. Am Montag knickt es mal ganz kurz ein, da haben wir nur bis zu 23 Grad. Ab Dienstag wird es dann aber wieder knülleheiß.
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Schönen Sonntag mit Radio Innen. Seit Freitag läuft ja das Neuburger Volksfest. Schluss ist aber noch lange nicht. Eine ganze Woche Programm liegt vor uns. Und was jetzt in den nächsten Tagen passiert, darüber reden wir gleich.

0: Das ist die Sonntagslounge mit Radio Inn. Und seit Freitag heißt es in Neuburg wieder ab aufs Volksfest. Zum 80-jährigen Jubiläum gibt es über eine Woche lang Programm. Und zwar so, wie man es von früher gewöhnt ist. Mit einem großen Festzelt. Genau richtig, zum 80-jährigen Bestehen. Wir waren unterwegs und wollten von euch wissen, auf was ihr euch am meisten freut.
1: Man feiert zusammen, jeder ist freundlich, jeder ist nett. Ja, das ist für mich das Wichtigste am Neuburger Volksfest.
2: Eigentlich freut man sich immer, wenn wieder was los ist. Bekannte treffen.
3: Ja, also wenn eine Partyband spielt oder so, ist Volks ist eigentlich immer cool. Dann kann man mit Freunden an den Tisch gehen und ein bisschen feiern.
4: Durchlaufen, alle Stände, die Farben, die ganzen Leute angucken und die Kinder ein bisschen Karussell fahren lassen und so. Das ist schon was Schönes.
0: Und auch in den nächsten Tagen ist auf dem Volksfest einiges los. Zum Beispiel ist Dienstag Familientag mit Trachtenmodenschau. Mittwoch wartet dann das große Höhenfeuerwerk. Und zum Abschluss rollen nächsten Sonntag außerdem noch die Oldtimer nach Neuburg. Auch die neue Wirtin Eva Schneider legt sich ordentlich ins Zeug. Es ist ja schließlich auch das 80. Neuburger Volksfest.
5: Bei uns ist neu, dass wir einmal den Jubiläumsabend haben, da wo wir das Bier und das Händel sehr vergünstigt anbieten, zum Preis von 8,50 Euro jeweils, genau. Natürlich wollen wir zusätzlich noch mit Partybands die Jugendlichen ein bisschen locken, dann die Familien eben auch an dem Jubiläumstag, weil es ja doch ein bisschen preislich günstiger ist, sag ich mal, also für Familien.
0: Und bei den günstigen Preisen bleibt nach Bier und Händel vielleicht sogar noch was fürs nächste Fahrgeschäft übrig. Oh, yeah.

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2: Ich bin Gregor Jusse Moser. Nach dem Angriff in Berlin nahe des CSD spricht Bundesinnenminister Dobrindt von einem islamistischen Terroranschlag. Der mutmaßliche Täter Abdul B. fuhr mit einem Wagen in eine Menschenmenge und attackierte daraufhin weitere Personen mit einer Machete. Der 21-Jährige, gebürtig in Berlin, ist flüchtig.
3: Wir haben es hier mit einem mutmaßlichen Täter zu tun, der in der Vergangenheit auffällig war durch ein hohes Maß an Straftaten, durch eine Radikalisierung, durch eine Zugehörigkeit zur islamistischen Szene.
2: Laut Dobrindt gibt es eine Tote, 29 Menschen wurden teils schwer verletzt. Die Deutsche Polizeigewerkschaft fordert mit Blick auf den Anschlag mehr Befugnisse, und zwar zur Online-Durchsuchung von Computern und Smartphones von Gefährdern, um deren Kommunikation zu überwachen. Der Bundesvorsitzende Tegatz hat der Augsburger Allgemeinen gesagt, den Ermittlungsbehörden fehlten die Werkzeuge, um solche Anschläge im Vorfeld aufzudecken. Außerdem brauche es mehr Videoüberwachung auf öffentlichen Plätzen. Tausende Einsatzkräfte in Südeuropa kämpfen weiter gegen die verheerenden Waldbrände. Im Südwesten Frankreichs mussten inzwischen etwa 260.000 Menschen vor den Flammen in Sicherheit gebracht werden, im Nachbarland Spanien 60.000. Fast jeder zweite Rentner in Deutschland bekommt nach der Steuererklärung Geld vom Finanzamt zurück. Das zeigt eine Auswertung eines Steuererklärungsanbieters. Rund 45% der Rentner haben eine Erstattung erhalten. Im Durchschnitt waren es fast 1.400 Euro.
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4: Gute Nachrichten. Aktuell liegen uns keine größeren Störungsmeldungen vor.
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5: Heute ist mal wieder das perfekte Wetter zum Grillen angesagt. Es bleibt den ganzen Tag warm und auch zum Abend hin ist keine Regenwolke in Sicht. Bei bis zu 27 Grad ist es sehr angenehm. In der Nacht allerdings zieht es dann doch ein bisschen zu. Bei 14 bis 17 Grad möchte der ein oder andere vielleicht doch noch mal einen dünnen Pulli überziehen. Der Wettertrend, auch die nächsten Tage wird es ziemlich heiß. Am Montag knickt es mal ganz kurz ein, da haben wir nur bis zu 23 Grad. Ab Dienstag wird es dann aber wieder knülleheiß.
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5: Einen schönen Sonntag wünsche ich euch. Ja, während die Kids sich wahrscheinlich jetzt schon auf die nächste Woche freuen, ist ja schließlich die letzte Schulwoche vor den großen Ferien. Da ist es ja immer ganz cool mit Filme gucken und so. Graust es uns Erwachsenen eher davor, denn gerade in so einer Zeit haben wir meistens viel, viel mehr zu tun. Zusätzlich zur Arbeit stehen ja auch noch die Urlaubsvorbereitungen an. Und wie ihr ganz entspannt in den Urlaub startet, darum geht's gleich hier in der Sonntagslounge.

0: die Sonntagslounge heute an einem ganz entspannten Sonntag. Nächste Woche geht's dann nochmal auf die Arbeit, bevor viele von uns in die Ferien starten, gemeinsam mit den Kids ab Freitag. Aber gerade wir Erwachsenen haben ja vorher noch mehr zu tun. Wir arbeiten und müssen auch noch den Urlaub vorbereiten. Da steigt zwar die Vorfreude, aber es kann auch ziemlich hektisch werden. Koffer packen, letzte Erledigungen machen, gefühlt 1000 Dinge müssen noch abgearbeitet werden. Dabei beginnt ein entspannter Urlaub doch eigentlich gar nicht erst am Urlaubsort, sondern schon zu Hause. Wie das funktioniert, weiß meine Kollegin Julia Wassikow. Julia, was sind denn die häufigsten Fehler, so ganz kurz vorm Urlaub?
1: Ja, viele versuchen am letzten Arbeitstag noch alles fertig zu bekommen. Das sorgt aber oft für Stress bis zur letzten Minute. Experten empfehlen deshalb, wichtige Aufgaben möglichst schon 1 bis 2 Tage vor dem Urlaub abzuschließen. Am letzten Tag bewusst Zeit für Übergaben oder einen ruhigen Abschluss einplanen. So startet der Kopf deutlich entspannter in den Urlaub.
0: Okay, und das hilft, damit die Anreise nicht schon gleich zum ersten Stresstest wird?
1: Ja, lieber etwas früher losfahren und genügend Puffer einplanen, gerade zum Ferienbeginn. Außerdem lohnt es sich, die wichtigsten Dinge schon am Vorabend bereitzulegen. Ausweise, Tickets, Medikamente und Ladekabel. Ein kleiner Trick, eine Checkliste verhindert, dass kurz vor der Abfahrt noch die große Suchaktion beginnt.
0: Gibt's denn noch einen Tipp, den viele unterschätzen?
1: Oh ja, den Urlaub nicht minutengenau durchplanen. Wer schon vor der Abreise jede Stunde verplant hat, nimmt den Alltagsstress oft mit. Viel entspannter ist es, bewusst Platz für Spontanes zu lassen. Und noch was, das Diensthandy, das darf natürlich, wenn möglich, zu Hause bleiben oder zumindest stumm geschaltet werden. Der Urlaub beginnt nämlich genau in dem Moment, in dem der Kopf abschalten darf.
0: Danke dir, Julia. Dann können die Sommerferien ja kommen, hoffentlich möglichst entspannt vom ersten Urlaubstag an.
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1: 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Gute Nachrichten. Aktuell liegen uns keine größeren Störungsmeldungen vor. 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
5: Heute ist mal wieder das perfekte Wetter zum Grillen angesagt. Es bleibt den ganzen Tag warm und auch zum Abend hin ist keine Regenwolke in Sicht. Bei bis zu 27 Grad ist es sehr angenehm. In der Nacht allerdings zieht es dann doch ein bisschen zu. Bei 14 bis 17 Grad möchte der ein oder andere vielleicht doch nochmal einen dünnen Pulli überziehen. Der Wettertrend, auch die nächsten Tage wird es ziemlich heiß. Am Montag knickt es mal ganz kurz ein, da haben wir nur bis zu 23 Grad. Ab Dienstag wird es dann aber wieder knülleheiß.
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Wasser und Müll werden teurer, aber kein Grund zur Panik. Bei den neuen Gebühren in Ingolstadt gibt es nämlich einen Lichtblick. Ihr könnt die Kosten mit ein paar ganz einfachen Tricks selber senken. Wie das funktioniert, hört ihr gleich hier.

0: Hier ist die Sonntagslounge Radio Innen. Schön, dass ihr eingeschaltet habt. Bauen, Personal, Energie. Die Preiskurve zeigt konstant nach oben und das merken wir auch bald in der Grundversorgung. Ab Oktober ziehen die Ingolstädter Kommunalbetriebe nämlich die Gebühren für Wasser und Müll an. Ein notwendiger Schritt, um die steigenden Kosten zu decken. Eine vierköpfige Familie zahlt dann monatlich gut 30 Euro mehr. Die gute Nachricht, dafür haben wir jetzt wieder erstmal ein paar Jahre Ruhe, verspricht Kommunalbetriebechef Thomas Schweiger.
1: Auch für die nächsten 4 Jahre sichere Preisentwicklung, eine sichere Daseinsvorsorge. Wir reden hier von Wasserversorgung, Abwasserentsorgung, die komplette Müllentsorgung, Straßenreinigung und die Niederschlagswasserentsorgung, die wir hier dabei haben.
0: Aber euer Geldbeutel muss das nicht einfach so hinnehmen. Schon mit einfachen Tricks lässt sich die Rechnung etwas senken, zum Beispiel indem ihr Trinkwasser einspart.
1: Sie können Trinkwasser sparen, dafür haben wir Fördermodelle, wenn Sie Anlagen bauen müssen, wie einen Brunnen oder Ähnliches. Da kann man bis zu 40% des Trinkwasserverbrauchs im normalen Haushalt mal sparen. Wenn Sie einfach die Gartenbewässerung, die Toilettenspülung, das Wäschewaschen mit Nicht-Trinkwasser bewerkstelligen können. Beim Müll ist es so, wenn Sie noch nicht auf den 15 Litern pro 2 Wochen und Person angelangt sind, dann kann man sich über Wiederverwendung, Mülltrennung entsprechende Einsparungen reinholen.
0: Grundstücksbesitzer können sich die Niederschlagsgebühr sogar komplett sparen, wenn sie das Regenwasser einfach im eigenen Garten versickern lassen. Und hier noch ein Geheimtipp. Wie spart ihr beim Duschen am effektivsten Wasser? Na ganz einfach, den Hahn komplett auf eiskalt stellen, dann seid ihr ganz schnell wieder draußen. Das garantiere ich euch.

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7: Ich bin Gregor Jussi Moser. Alles deutet auf einen islamistischen Terroranschlag hin. Das hat Bundesinnenminister Dobrindt nach dem Angriff am Rande des Berliner CSDs im Tiergarten auf einer Pressekonferenz mitgeteilt. Der noch flüchtige Tatverdächtige Abdul B. sei deutscher Staatsbürger libanesischer Herkunft und in Berlin geboren und Polizei bekannt.
8: Die Vielzahl der Straftaten, die Radikalisierung, die hat auch in der Vergangenheit zu einer Verurteilung geführt, zu 1 Jahr und 10 Monate Haft. Diese Verurteilung wurde auf Bewährung ausgesetzt.
7: Bei dem Anschlag wurde eine Frau getötet und 29 Menschen wurden teils schwer verletzt. In dem Anschlag in Berlin sieht Bayerns Ministerpräsident Söder einen Angriff auf die Lebensfreude, Freiheit und Toleranz. Es tut uns allen weh und schockt uns, hat der CSU-Chef im ZDF-Sommerinterview gesagt. Mit Blick auf künftige Großveranstaltungen und Feste sagte Söder, diese müssten geschützt werden, aber man dürfe sich nicht die gesamte Lebensfreude nehmen lassen. Der CSD in Mühldorf heute findet wie geplant statt. Stromkunden müssen im kommenden Jahr mit einer etwas geringeren Entlastung bei den Netzentgelten rechnen. Die machen etwa 1/4 des Strompreises aus. Ein Regierungsentwurf sieht für 2027 einen Zuschuss von rund 5,5 Milliarden vor, nach 6,5 Milliarden in diesem Jahr. Der Olymp, also das höchste Gebirge Griechenlands, ist der antiken griechischen Mythologie nach die Heimat der 12 Hauptgötter rund um Göttervater Zeus. Und der Olymp gehört jetzt offiziell zum UNESCO-Weltkultur- und Naturerbe, wie das Welterbekomitee beschlossen hat. Jedes Jahr besteigen tausende Touristen den Berg der Götter, auch wegen der einmaligen Aussicht.
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9: Hier die wichtigsten Meldungen von den Straßen bei uns in der Region. Wenn ihr gerade auf der A9 München in Richtung Ingolstadt unterwegs seid, fahrt zwischen den Anschlussstellen Allersberg und Dreieck Nürnberg feucht besonders vorsichtig. Hier kommt es zu Verzögerungen wegen eines defekten Fahrzeugs auf dem rechten Fahrstreifen.
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11: Heute ist mal wieder das perfekte Wetter zum Grillen angesagt. Es bleibt den ganzen Tag warm und auch zum Abend hin ist keine Regenwolke in Sicht. Bei bis zu 27 Grad ist es sehr angenehm. In der Nacht allerdings zieht es dann doch ein bisschen zu. Bei 14 bis 17 Grad möchte der ein oder andere vielleicht doch noch mal einen dünnen Pulli überziehen. Der Wettertrend, auch die nächsten Tage wird es ziemlich heiß. Am Montag knickt es mal ganz kurz ein. Da haben wir nur bis zu 23 Grad. Ab Dienstag wird es dann aber wieder knülleheiß.
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4: Hier die wichtigsten Meldungen von den Straßen bei uns in der Region. Wenn ihr gerade auf der A9 München in Richtung Ingolstadt unterwegs seid, fahrt zwischen den Anschlussstellen Allersberg und Dreieck Nürnberg feucht besonders vorsichtig. Hier kommt es zu Verzögerungen wegen eines defekten Fahrzeugs auf dem rechten Fahrstreifen.
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5: Heute ist mal wieder das perfekte Wetter zum Grillen angesagt. Es bleibt den ganzen Tag warm und auch zum Abend hin ist keine Regenwolke in Sicht. Bei bis zu 27 Grad ist es sehr angenehm. In der Nacht allerdings zieht es dann doch ein bisschen zu. Bei 14 bis 17 Grad möchte der ein oder andere vielleicht doch nochmal einen dünnen Pulli überziehen. Der Wettertrend, auch die nächsten Tage wird es ziemlich heiß. Am Montag knickt es mal ganz kurz ein, da haben wir nur bis zu 23 Grad. Ab Dienstag wird es dann aber wieder knülleheiß.
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5: Ich bin Gregor Jussi Moser. Die Polizei sucht weiter nach dem mutmaßlichen Angreifer am Rande des CSDs in Berlin. Bundesinnenminister Dobrindt zufolge deutet alles auf einen islamistischen Anschlag hin. Eine Frau wurde dabei getötet. Es gibt 29 teils schwer Verletzte. Lea Matschulat berichtet aus Berlin.
6: Der Tatverdächtige Abdul B. wurde 2005 in Deutschland geboren und hat sich in den vergangenen Jahren ganz offensichtlich radikalisiert. Er wurde nach Aussage von Bundesinnenminister Dobrindt auch schon zu einer knapp zweijährigen Haftstrafe verurteilt, die zur Bewährung ausgesetzt worden war. Kontrollen laufen auch an Bahnhöfen und Flughäfen im gesamten Bundesgebiet.
5: Bundeskanzler Merz hat nach dem Anschlag zum Zusammenhalt aufgerufen. Vor einem Gedenkgottesdienst sagte der CDU-Vorsitzende, solche Taten hätten zum Ziel, die Gesellschaft zu spalten und ihr Offenheit und Freiheit zu nehmen. Die Menschen dürften sich davon nicht einschüchtern lassen. In seiner mit Spannung erwarteten Rede zum 150. Jubiläum der Bayreuther Festspiele hat der jüdische Publizist Michel Friedmann dazu aufgerufen, sich gegen den Rechtsruck zu stellen. Was muss eigentlich noch passieren, dass wir unsere Demokratie persönlich verteidigen, fragte er im Festspielhaus bei einer Gedenkveranstaltung für während des NS-Regimes verfolgte und ermordete jüdische Musiker. In den 1980er Jahren kam eine HIV-Infektion einem Todesurteil gleich. Heutzutage kann sie mit Medikamenten in Schach gehalten werden. Solche Arzneimittel wie Lenacapavir werden jedoch von Pharmakonzernen teils künstlich teuer gehalten, wie die Ärzte ohne Grenzen auf der laufenden Welt-AIDS-Konferenz kritisiert haben. Die Organisation warb für einen Preis von etwa 40 US-Dollar pro Person und Jahr.
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7: Hier die aktuellen Meldungen von den Straßen bei uns in der Region. Fahrt auf der A9 München in Richtung Ingolstadt besonders vorsichtig. Zwischen Lenting und Köschinger Forst kommt es zu Behinderungen durch Gegenstände auf dem linken Fahrstreifen. Wir bleiben noch auf der A9 München in Richtung Ingolstadt. Fahrt auch zwischen Allersberg und Dreieck Nürnberg feucht. Besonders vorsichtig, hier kommt es zu Behinderungen wegen eines defekten Fahrzeugs auf dem rechten Fahrstreifen.
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8: Heute ist mal wieder das perfekte Wetter zum Grillen angesagt. Es bleibt den ganzen Tag warm und auch zum Abend hin ist keine Regenwolke in Sicht. Bei bis zu 27 Grad ist es sehr angenehm. In der Nacht allerdings zieht es dann doch ein bisschen zu. Bei 14 bis 17 Grad möchte der ein oder andere vielleicht doch nochmal einen dünnen Pulli überziehen. Der Wettertrend, auch die nächsten Tage wird es ziemlich heiß. Am Montag knickt es mal ganz kurz ein, da haben wir nur bis zu 23 Grad. Ab Dienstag wird es dann aber wieder knülleheiß.
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7: Hier die aktuellen Meldungen von den Straßen bei uns in der Region. Fahrt auf der A9 München in Richtung Ingolstadt besonders vorsichtig. Zwischen Lenting und Köschinger Forst kommt es zu Behinderungen durch Gegenstände auf dem linken Fahrstreifen. Wir bleiben noch auf der A9 München in Richtung Ingolstadt. Fahrt auch zwischen Allersberg und Dreieck Nürnberg feucht. Besonders vorsichtig, hier kommt es zu Behinderungen wegen eines defekten Fahrzeugs auf dem rechten Fahrstreifen.
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8: Heute ist mal wieder das perfekte Wetter zum Grillen angesagt. Es bleibt den ganzen Tag warm und auch zum Abend hin ist keine Regenwolke in Sicht. Bei bis zu 27 Grad ist es sehr angenehm. In der Nacht allerdings zieht es dann doch ein bisschen zu. Bei 14 bis 17 Grad möchte der ein oder andere vielleicht doch nochmal einen dünnen Pulli überziehen. Der Wettertrend, auch die nächsten Tage wird es ziemlich heiß. Am Montag knickt es mal ganz kurz ein, da haben wir nur bis zu 23 Grad. Ab Dienstag wird es dann aber wieder knülleheiß.
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5: Ich bin Gregor Jussi Moser. Bundeskanzler Merz hat den Opfern und Angehörigen des islamistischen Anschlags am Rande des CSDs in Berlin seine Anteilnahme ausgesprochen. Man werde alles tun, um den oder die Täter zu fassen, versprach er vor Beginn eines Trauergottesdienstes in der Berliner Marienkirche. Und
6: ich möchte den Teilnehmerinnen und Teilnehmern des Christopher Street Days hier in Berlin, aber auch in ganz Deutschland zurufen. Lassen wir uns nicht einschüchtern.
5: Bei dem Anschlag starb eine Frau, 29 Menschen wurden teils schwer verletzt. Der Tatverdächtige ist derweil weiter auf der Flucht. Bundesinnenminister Dobrindt hat heute auf einer Pressekonferenz gesagt, er spreche alles dafür, dass es ein islamistischer Terroranschlag war. Bei dem mutmaßlichen Täter handelt es sich laut Dobrindt um einen 21-jährigen, in Berlin gebürtigen Deutschen mit libanesischen Wurzeln. Der Angreifer war als Gefährder bekannt und soll sich in Deutschland radikalisiert haben. In einer SMS hatte Verkehrsminister Schnieder bereits angekündigt, dass Bundeskanzler Merz ihn entlassen wolle. Weil der vorgesehene Nachfolger kurzfristig absagte, kam es dann im Rahmen der Kabinettsumbildung doch nicht dazu. Schnieder kommt Merz jetzt zuvor. Wie er der deutschen Presseagentur sagte, hat er Merz um seine Entlassung gebeten, um diesen, Zitat, unwürdigen Zustand zu beenden. Wer eine Krebserkrankung überstanden hat, soll diese nicht mehr jahrelang zum Beispiel bei Vertragsabschlüssen angeben müssen. Das fordern die SPD-Politiker Klingbeil und Schwesig, die beide selbst Krebserkrankungen überwunden hatten. Den Funke-Medien sagten sie, es dürfe nicht sein, dass die Erkrankung Menschen ein Leben lang bei Versicherungen, Krediten oder im Berufsleben benachteilige.
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7: Hier die wichtigsten Meldungen von den Straßen bei uns in der Region. Fahrt auf der A9 München in Richtung Ingolstadt besonders vorsichtig. Zwischen Manching und Ingolstadt Süd kommt es zu Verzögerungen aufgrund eines Unfalles.
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8: Heute ist mal wieder das perfekte Wetter zum Grillen angesagt. Es bleibt den ganzen Tag warm und auch zum Abend hin ist keine Regenwolke in Sicht. Bei bis zu 27 Grad ist es sehr angenehm. In der Nacht allerdings zieht es dann doch ein bisschen zu. Bei 14 bis 17 Grad möchte der ein oder andere vielleicht doch nochmal einen dünnen Pulli überziehen. Der Wettertrend, auch die nächsten Tage wird es ziemlich heiß. Am Montag knickt es mal ganz kurz ein, da haben wir nur bis zu 23 Grad. Ab Dienstag wird es dann aber wieder knülleheiß.
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5: Hier die wichtigsten Meldungen von den Straßen bei uns in der Region. Fahrt auf der A9 München in Richtung Ingolstadt besonders vorsichtig. Zwischen Manching und Ingolstadt Süd kommt es zu Verzögerungen aufgrund eines Unfalles.
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6: Heute ist mal wieder das perfekte Wetter zum Grillen angesagt. Es bleibt den ganzen Tag warm und auch zum Abend hin ist keine Regenwolke in Sicht. Bei bis zu 27 Grad ist es sehr angenehm. In der Nacht allerdings zieht es dann doch ein bisschen zu. Bei 14 bis 17 Grad möchte der ein oder andere vielleicht doch noch mal einen dünnen Pulli überziehen. Der Wettertrend, auch die nächsten Tage wird es ziemlich heiß. Am Montag knickt es mal ganz kurz ein, da haben wir nur bis zu 23 Grad. Ab Dienstag wird es dann aber wieder knülleheiß.
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8: Ich bin Gregor Jussi Moser. Seit dem Anschlag am Rande des Berliner CSD mit einer Toten und 29 Verletzten gestern Abend hatte die Polizei nach dem 21-jährigen mutmaßlich islamistischen Tatverdächtigen gefahndet. Die Berliner Senatsinnenverwaltung bestätigte jetzt Medienberichte, wonach Abdul B. kürzlich bei einem Polizeieinsatz erschossen worden ist. Er hatte zuvor offenbar Polizisten mit einer Stichwaffe angegriffen. Die Polizei hat nach dem Anschlag außerdem mehrere Personen in Gewahrsam genommen. Sie gelten anders als Abdul B. bislang nicht als tatverdächtig. Nach Angaben eines Polizeisprechers wird weiter geprüft, ob an der Tat mehrere Personen beteiligt waren. Am Brandenburger Tor haben hunderte Menschen der Opfer des mutmaßlichen Anschlags gedacht. Manche hielten Regenbogenflaggen oder Plakate hoch, etwa mit der Aufschrift »Hass ist tödlich«. Bundesverkehrsminister Schnieder will um seine Entlassung bitten. Das hat er in einem Schreiben an die Deutsche Presseagentur erklärt. Thomas Bleskin berichtet aus Berlin.
9: Bundesverkehrsminister Schnieder will nicht warten, bis Kanzler Merz Ersatz für ihn gefunden hat und ihn dann entlässt. An sich war offenbar geplant gewesen, Schnieders Nachfolger gemeinsam mit den Personalveränderungen zu verkünden, die sich nach dem Rücktritt von Unionsfraktionschef Spahn ergeben hatten. Doch ein erster möglicher neuer Verkehrsminister hatte Merz kurzfristig abgesagt.
8: Und mittlerweile hat Regierungssprecher Cornelius mitgeteilt, dass der bisherige parlamentarische Geschäftsführer der Unionsfraktion im Bundestag, Steffen Bilger, neuer Verkehrsminister werden soll. In seiner mit Spannung erwarteten Rede zum 150. Jubiläum der Bayreuther Festspiele hat der jüdische Publizist Michel Friedmann dazu aufgerufen, sich gegen den Rechtsruck zu stellen. Was muss eigentlich noch passieren, dass wir unsere Demokratie persönlich verteidigen, fragte er im Festspielhaus bei einer Gedenkveranstaltung für während des NS-Regimes verfolgte und ermordete jüdische Musiker.
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10: Uns liegen momentan keine größeren Störungsmeldungen vor.
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11: Die Nacht könnt ihr dazu nutzen, nochmal ordentlich durchzulüften. Bei 14 bis 17 Grad ist es durchaus relativ angenehm und es bleibt auch überwiegend trocken. Hin und wieder kann es mal ein klitzekleines Gewitter geben, aber das ist eher selten. Der Wettertrend: am Montag ist es erstmal ziemlich windig und auch einige Wolken sind unterwegs. So ganz krass heiß wird es noch nicht mit bis zu 23 Grad. Ab Dienstag legt die Sonne dann aber so richtig los und zum Ende der Woche hin knacken wir die Temperaturen über 30 Grad.
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1: Uns liegen momentan keine größeren Störungsmeldungen vor.
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2: Die Nacht könnt ihr dazu nutzen, nochmal ordentlich durchzulüften. Bei 14 bis 17 Grad ist es durchaus relativ angenehm und es bleibt auch überwiegend trocken. Hin und wieder kann es mal ein klitzekleines Gewitter geben, aber das ist eher selten. Der Wettertrend: am Montag ist es erstmal ziemlich windig und auch einige Wolken sind unterwegs. So ganz krass heiß wird es noch nicht mit bis zu 23 Grad. Ab Dienstag legt die Sonne dann aber so richtig los und zum Ende der Woche hin knacken wir die Temperaturen über 30 Grad.
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3: Ich bin Gregor Jussi Moser. Der Tatverdächtige des mutmaßlich islamistischen Anschlags nahe dem CSD in Berlin ist bei einem Polizeieinsatz getötet worden. Das teilte ein Polizeisprecher mit. Aus Berlin berichtet Lea Matschulat.
4: Offenbar war der Verdächtige in eine Kleingartenkolonie geflohen, etwa 40 Autominuten vom Tatort entfernt. Dort konnte die Polizei ihn aufspüren und Abdul B. soll dann versucht haben, die Einsatzkräfte anzugreifen mit einer Stichwaffe. Daraufhin schossen die Polizisten. Abdul B. wurde tödlich verletzt.
3: Bayerns Innenminister Herrmann hat nach dem Anschlag in Berlin angekündigt, die Sicherheitskonzepte für kommende Veranstaltungen im Freistaat prüfen zu lassen. Bei Bedarf werde man die bereits hohen Maßnahmen verstärken, so der CSU-Politiker. In Bayern stehen in den nächsten Wochen zahlreiche CSDs an, unter anderem in Nürnberg, wo heute eine Mahnwache für die Opfer des Anschlags in Berlin abgehalten wurde. Der Umbau der Bundesregierung geht weiter. Wie ein Regierungssprecher mitgeteilt hat, soll der CDU-Politiker Steffen Bilger neuer Bundesverkehrsminister werden. Bislang ist er parlamentarischer Geschäftsführer der Unionsfraktion. Kurz vor dieser Neuigkeit hatte noch Verkehrsminister Schnieder mitgeteilt, er werde bei Kanzler Merz um seine Entlassung bitten. Merz hatte Schnieder schon am Donnerstag darüber informiert, dass er ihn austauschen will. Zur Formel 1. Beim letzten Rennen vor der Sommerpause hat Weltmeister Lando Norris im McLaren den großen Preis von Ungarn gewonnen. Zweiter wurde Red Bull-Pilot Max Verstappen, dritter der aktuelle WM-Spitzenreiter Kimi Antonelli im Mercedes. Und der slowenische Radstar Tadej Pogacar hat zum 5. Mal die Tour de France gewonnen.
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5: Bei uns liegen im Herzen Bayerns momentan keine größeren Störungsmeldungen vor.
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6: Die Nacht könnt ihr dazu nutzen, nochmal ordentlich durchzulüften. Bei 14 bis 17 Grad ist es durchaus relativ angenehm und es bleibt auch überwiegend trocken. Hin und wieder kann es mal ein klitzekleines Gewitter geben, aber das ist eher selten. Der Wettertrend: am Montag ist es erstmal ziemlich windig und auch einige Wolken sind unterwegs. So ganz krass heiß wird es noch nicht mit bis zu 23 Grad. Ab Dienstag legt die Sonne dann aber so richtig los und zum Ende der Woche hin knacken wir die Temperaturen über 30 Grad.
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1: Bei uns liegen im Herzen Bayerns momentan keine größeren Störungsmeldungen vor.
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2: Die Nacht könnt ihr dazu nutzen, nochmal ordentlich durchzulüften. Bei 14 bis 17 Grad ist es durchaus relativ angenehm und es bleibt auch überwiegend trocken. Hin und wieder kann es mal ein klitzekleines Gewitter geben, aber das ist eher selten. Der Wettertrend: am Montag ist es erstmal ziemlich windig und auch einige Wolken sind unterwegs. So ganz krass heiß wird es noch nicht mit bis zu 23 Grad. Ab Dienstag legt die Sonne dann aber so richtig los und zum Ende der Woche hin knacken wir die Temperaturen über 30 Grad.
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3: Ich bin Hendrik Daum. Der mutmaßliche Attentäter vom Berliner Christopher Street Day ist tot. Wie die Polizei mitteilte, haben Beamte den 21-Jährigen in einer Kleingartenanlage im Berliner Stadtteil Spandau erschossen. Zuvor habe er Polizisten mit einer Stichwaffe angegriffen. Abdul B. wurde schon länger als islamistischer Gefährder eingestuft. Bei dem Anschlag gestern wurden eine Frau getötet und 29 weitere Menschen teils schwer verletzt. Der CDU-Politiker Steffen Bilger soll neuer Bundesverkehrsminister werden. Bundeskanzler Merz will den bisherigen parlamentarischen Geschäftsführer der Unionsfraktion als Nachfolger von Patrick Schnieder vorschlagen. Schnieder hatte zuvor angekündigt, selbst um seine Entlassung zu bitten. Thomas Bleskin berichtet.
4: Schnieder erklärte, er wolle mit seinem Schritt die Konsequenzen aus den vergangenen Tagen ziehen und einen aus seiner Sicht unwürdigen Zustand beenden. Merz bedauerte nach Angaben seines Sprechers, dass der Wechsel wegen unvorhergesehener Umstände nicht wie geplant kommuniziert worden sei. Bilger gilt in der Union als ausgewiesener Verkehrsexperte. Er saß jahrelang im Verkehrsausschuss und war bereits Staatssekretär im Ministerium.
3: Bei Schlauchbootunfällen in der Isar sind am Wochenende 3 Menschen in Not geraten, sie blieben aber unverletzt. 2 Boote hatten die Anweisung missachtet, das Isarwehr Großhesselohe in Pullach südlich von München zu umgehen. Eine Frau und ein Mann gerieten mit ihrem Schlauchboot in die Wasserwalze unterhalb des Wehrs. Sie waren nach Angaben der Polizei betrunken. Mitfahrer konnten sie retten. Ein 22-Jähriger konnte aber nur mit Hilfe von Feuerwehr und Wasserwacht aus der Wasserwalze befreit werden. Beim letzten Formel-1-Rennen vor der Sommerpause hat Weltmeister Lando Norris im McLaren den großen Preis von Ungarn gewonnen. Zweiter wurde Red Bull-Pilot Max Verstappen. Dritter der aktuelle WM-Spitzenreiter Kimi Antonelli im Mercedes. Und der Slowene Tadej Pogacar hat zum 5. Mal die Tour de France gewonnen.
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5: Im Herzen Bayerns liegen uns momentan keine größeren Störungsmeldungen vor.
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6: Die Nacht könnt ihr dazu nutzen, nochmal ordentlich durchzulüften. Bei 14 bis 17 Grad ist es durchaus relativ angenehm und es bleibt auch überwiegend trocken. Hin und wieder kann es mal ein klitzekleines Gewitter geben, aber das ist eher selten. Der Wettertrend: am Montag ist es erstmal ziemlich windig und auch einige Wolken sind unterwegs. So ganz krass heiß wird es noch nicht mit bis zu 23 Grad. Ab Dienstag legt die Sonne dann aber so richtig los und zum Ende der Woche hin knacken wir die Temperaturen über 30 Grad.
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1: Im Herzen Bayerns liegen uns momentan keine größeren Störungsmeldungen vor.
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2: Die Nacht könnt ihr dazu nutzen, nochmal ordentlich durchzulüften. Bei 14 bis 17 Grad ist es durchaus relativ angenehm und es bleibt auch überwiegend trocken. Hin und wieder kann es mal ein klitzekleines Gewitter geben, aber das ist eher selten. Der Wettertrend: am Montag ist es erstmal ziemlich windig und auch einige Wolken sind unterwegs. So ganz krass heiß wird es noch nicht mit bis zu 23 Grad. Ab Dienstag legt die Sonne dann aber so richtig los und zum Ende der Woche hin knacken wir die Temperaturen über 30 Grad.
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1: Ich bin Hendrik Daum. Der mutmaßliche Attentäter vom Berliner Christopher Street Day ist tot. Wie die Polizei mitteilte, haben Beamte den 21-Jährigen in einer Kleingartenanlage im Berliner Stadtteil Spandau erschossen. Zuvor habe er Polizisten mit einer Stichwaffe angegriffen. Abdul B. wurde schon länger als islamistischer Gefährder eingestuft. Bei dem Anschlag gestern wurden eine Frau getötet und 29 weitere Menschen teils schwer verletzt. Der CDU-Politiker Steffen Bilger soll neuer Bundesverkehrsminister werden. Bundeskanzler Merz will den bisherigen parlamentarischen Geschäftsführer der Unionsfraktion als Nachfolger von Patrick Schnieder vorschlagen. Schnieder hatte zuvor angekündigt, selbst um seine Entlassung zu bitten. Thomas Bleskin berichtet.
2: Schnieder erklärte, er wolle mit seinem Schritt die Konsequenzen aus den vergangenen Tagen ziehen und einen aus seiner Sicht unwürdigen Zustand beenden. Merz bedauerte nach Angaben seines Sprechers, dass der Wechsel wegen unvorhergesehener Umstände nicht wie geplant kommuniziert worden sei. Bilger gilt in der Union als ausgewiesener Verkehrsexperte. Er saß jahrelang im Verkehrsausschuss und war bereits Staatssekretär im Ministerium.
1: Die Waldbrände in Frankreich und Spanien breiten sich immer weiter aus. In Frankreich nähert sich ein Feuer jetzt dem Ballungsraum Bordeaux. Mehr als 40.000 Hektar Land wurden schon zerstört. Das sind mehr als bei allen Waldbränden des vergangenen Jahres in Frankreich zusammen. Auch in Spanien sind die Waldbrände außer Kontrolle. Beim letzten Formel-1-Rennen vor der Sommerpause hat Weltmeister Lando Norris im McLaren den großen Preis von Ungarn gewonnen. Zweiter wurde Red Bull-Pilot Max Verstappen. Dritter der aktuelle WM-Spitzenreiter Kimi Antonelli im Mercedes. Und der Slowene Tadej Pogacar hat zum 5. Mal die Tour de France gewonnen.
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3: Bei uns liegen im Herzen Bayerns momentan keine größeren Störungsmeldungen vor.
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4: Die Nacht könnt ihr dazu nutzen, nochmal ordentlich durchzulüften. Bei 14 bis 17 Grad ist es durchaus relativ angenehm und es bleibt auch überwiegend trocken. Hin und wieder kann es mal ein klitzekleines Gewitter geben, aber das ist eher selten. Der Wettertrend: am Montag ist es erstmal ziemlich windig und auch einige Wolken sind unterwegs. So ganz krass heiß wird es noch nicht mit bis zu 23 Grad. Ab Dienstag legt die Sonne dann aber so richtig los und zum Ende der Woche hin knacken wir die Temperaturen über 30 Grad.
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1: Bei uns liegen im Herzen Bayerns momentan keine größeren Störungsmeldungen vor.
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2: Die Nacht könnt ihr dazu nutzen, nochmal ordentlich durchzulüften. Bei 14 bis 17 Grad ist es durchaus relativ angenehm und es bleibt auch überwiegend trocken. Hin und wieder kann es mal ein klitzekleines Gewitter geben, aber das ist eher selten. Der Wettertrend: am Montag ist es erstmal ziemlich windig und auch einige Wolken sind unterwegs. So ganz krass heiß wird es noch nicht mit bis zu 23 Grad. Ab Dienstag legt die Sonne dann aber so richtig los und zum Ende der Woche hin knacken wir die Temperaturen über 30 Grad.
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5: Ich bin Hendrik Daum. Der mutmaßliche Attentäter vom Berliner Christopher Street Day ist tot. Wie die Polizei mitteilte, haben Beamte den 21-Jährigen in einer Kleingartenanlage im Berliner Stadtteil Spandau erschossen. Zuvor habe er die Polizisten mit einer Stichwaffe angegriffen. Abdul B. wurde schon länger als islamistischer Gefährder eingestuft. Bei dem Anschlag wurden eine Frau getötet und 29 weitere Menschen teils schwer verletzt. Bundeskanzler Merz baut sein Kabinett weiter um. Steffen Bilger soll neuer Verkehrsminister werden und damit Patrick Schnieder ablösen. Bilger ist bisher parlamentarischer Geschäftsführer der Unionsfraktion, gilt aber als versiert im Verkehrsbereich. Schnieder war gestern einem Rauswurf durch Merz zuvorgekommen. In einer Mitteilung kündigt er an, selbst um seine Entlassung zu bitten. Bei zwei Schlauchbootunfällen auf der Isar sind am Wochenende drei Menschen in Not geraten, blieben aber unverletzt. Die Boote hatten die Anweisung missachtet, das Isarwehr Großhesselohe in Pullach südlich von München zu umgehen. Zunächst gerieten eine Frau und ein Mann mit ihrem Schlauchboot in die Wasserwalze unterhalb des Wehrs. Mitfahrern gelang es, sie zu retten. Ein 22-Jähriger allerdings konnte an derselben Stelle nur mit Hilfe der Feuerwehr und Wasserwacht aus der Wasserwalze befreit werden. Beim letzten Formel-1-Rennen vor der Sommerpause hat Weltmeister Lando Norris im McLaren den großen Preis von Ungarn gewonnen. Zweiter wurde Red Bull-Pilot Max Verstappen. Dritter der aktuelle WM-Spitzenreiter Kimi Antonelli im Mercedes. Und der Slowene Tadej Pogacar hat zum 5. Mal die Tour de France gewonnen.
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6: Aktuell sind bei uns im Herzen Bayerns keine größeren Störungen gemeldet.
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7: Der Montag kommt erstmal ein bisschen verwindet daher. Immer wieder sind Böen unterwegs, aber es gibt auch sonnige Abschnitte. Schauer können vereinzelt mal auftreten, halten sich aber im Großen und Ganzen zurück bei bis maximal 23 Grad. Der Wettertrend: in den nächsten Tagen wird es immer heißer und heißer. Ab Dienstag geht es dann schon los. Ab Mittwoch können es die ersten lokalen Hitzegewitter geben. Und bis zum Ende der Woche knappen wir die 30 Grad.
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0: 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Aktuell sind bei uns im Herzen Bayerns keine größeren Störungen gemeldet.
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1: Ich bin Hendrik Daum. Der mutmaßliche Attentäter vom Berliner Christopher Street Day ist tot. Wie die Polizei mitteilte, haben Beamte den 21-Jährigen in einer Kleingartenanlage im Berliner Stadtteil Spandau erschossen. Zuvor habe er die Polizisten mit einer Stichwaffe angegriffen. Abdul B. wurde schon länger als islamistischer Gefährder eingestuft. Bei dem Anschlag wurden eine Frau getötet und 29 weitere Menschen teils schwer verletzt. Der CDU-Politiker Steffen Bilger soll neuer Bundesverkehrsminister werden. Bundeskanzler Merz will den bisherigen parlamentarischen Geschäftsführer der Unionsfraktion als Nachfolger von Patrick Schnieder vorschlagen. Schnieder hatte zuvor angekündigt, selbst um seine Entlassung zu bitten. Thomas Pleskin berichtet.
2: Schnieder erklärte, er wolle mit seinem Schritt die Konsequenzen aus den vergangenen Tagen ziehen und einen aus seiner Sicht unwürdigen Zustand beenden. Merz bedauerte nach Angaben seines Sprechers, dass der Wechsel wegen unvorhergesehener Umstände nicht wie geplant kommuniziert worden sei. Bilger gilt in der Union als ausgewiesener Verkehrsexperte. Er saß jahrelang im Verkehrsausschuss und war bereits Staatssekretär im Ministerium.
1: Die Waldbrände in Frankreich und Spanien breiten sich immer weiter aus. In Frankreich nähert sich ein Feuer jetzt dem Ballungsraum Bordeaux. Mehr als 40.000 Hektar Land wurden schon zerstört. Das sind mehr als bei allen Waldbränden des vergangenen Jahres in Frankreich zusammen. Auch in Spanien sind die Waldbrände außer Kontrolle. Beim letzten Formel-1-Rennen vor der Sommerpause hat Weltmeister Lando Norris im McLaren den großen Preis von Ungarn gewonnen. Zweiter wurde Red Bull-Pilot Max Verstappen. Dritter der aktuelle WM-Spitzenreiter Kimi Antonelli im Mercedes. Und der Slowene Tadej Pogacar hat zum 5. Mal die Tour de France gewonnen.
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3: Momentan liegen uns keine größeren Störungsmeldungen vor.
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4: Der Montag kommt erstmal ein bisschen verwindet daher. Immer wieder sind Böen unterwegs, aber es gibt auch sonnige Abschnitte. Schauer können vereinzelt mal auftreten, halten sich aber im Großen und Ganzen zurück bei bis maximal 23 Grad. Der Wettertrend: In den nächsten Tagen wird es immer heißer und heißer. Ab Dienstag geht's dann schon los. Ab Mittwoch können es die ersten lokalen Hitzegewitter geben. Und bis zum Ende der Woche knappen wir die 30 Grad.

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Momentan liegen uns keine größeren Störungsmeldungen vor.

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1: Ich bin Hendrik Daum. Der mutmaßliche Attentäter vom Berliner Christopher Street Day ist tot. Wie die Polizei mitteilte, haben SEK-Beamte den 21-Jährigen in einer Kleingartenanlage im Berliner Stadtteil Spandau erschossen. Zuvor habe er die Polizisten mit einer Stichwaffe angegriffen. Abdul B. wurde schon länger als islamistischer Gefährder eingestuft. Bei dem Anschlag wurden eine Frau getötet und 29 weitere Menschen teils schwer verletzt. Bundeskanzler Merz baut sein Kabinett weiter um. Steffen Bilger soll neuer Verkehrsminister werden und damit Patrick Schnieder ablösen. Bilger ist bisher parlamentarischer Geschäftsführer der Unionsfraktion, gilt aber als versiert im Verkehrsbereich. Schnieder war gestern einem Rauswurf durch Merz zuvorgekommen. In einer Mitteilung kündigte er an, selbst um seine Entlassung zu bitten. Nach 8 Monaten im Weltall sind 3 Raumfahrer der ISS wohlbehalten auf die Erde zurückgekehrt. Die Raumkapsel mit 2 russischen Kosmonauten und einem US-Astronauten an Bord landete in der kasachischen Steppe. Trotz des russischen Angriffskriegs gegen die Ukraine arbeiten Russland und die USA auf der ISS weiter zusammen. Der 27-jährige Slowene Tadej Pogacar hat zum 5. Mal die Tour de France gewonnen. Die Schlussetappe hatte über den Pariser Hausberg Montmartre geführt und war wegen der schweren Waldbrände im Land verkürzt worden.
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2: Momentan liegen uns keine größeren Störungsmeldungen vor.